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1: Ich bin Ursula Winkler. Die G7-Staaten wollen mit zusätzlichem Druck auf Russland die Bemühungen um ein Ende des Ukraine-Kriegs intensivieren. In einer Erklärung der Staats- und Regierungschefs vom Gipfeltreffen im französischen Evian heißt es, man werde die Sanktionen verschärfen, auch im Öl- und Gassektor. Neben zusätzlichen Waffen versprechen die G7-Staaten der Ukraine auch weitere Unterstützung, um den kommenden Winter zu bewältigen. Nach jahrelangem Ringen ist der nächste Schritt im Handelsstreit zwischen der EU und den USA gemacht. Das Europaparlament hat das umstrittene Zollabkommen gebilligt. Allerdings knüpfen die Abgeordneten ihre Zustimmung an klare Bedingungen.
2: Das EU-Parlament hatte die Zustimmung zum Handelsdeal mit den USA verzögert, denn zwischenzeitlich hatte US-Präsident Trump wieder höhere Zölle als vereinbart angekündigt. Das Parlament knüpfte sein Ja also an zwei Bedingungen. Erstens können die Vereinbarungen wieder ausgesetzt werden, falls neue US-Erhöhungen kommen. Und zweitens solle Trump Zölle auf Waschmaschinen und Produkte mit Stahlanteil auf 15% reduzieren. Falls nicht, will die EU ebenfalls solche Zölle prüfen. Insgesamt geht es hier um 30% des weltweiten Handels. Dieter Ebeling, Brüssel.
1: Mehr Sicherheit, mehr Sauberkeit und schnellere Reparaturen. Die Deutsche Bahn schickt bundesweit 44 mobile Handwerkerteams an ihre Bahnhöfe. Rund 200 zusätzliche Beschäftigte sollen Schäden künftig direkt vor Ort beheben.
3: Kaputte Scheiben, beschmierte Wände oder defekte Sitzbänke sollen künftig nicht mehr wochenlang auf ihre Reparatur warten. Die neuen Teams kümmern sich um genau solche Schäden und sind bundesweit unterwegs. Die Bahn will damit ihre Bahnhöfe sichtbarer in Schuss halten und schneller auf Probleme reagieren. Die Handwerker sind Teil eines größeren Programms, das seit Januar läuft. Dazu gehören auch zusätzliche Sicherheitskräfte und mehr Reinigungsaktionen an vielen Bahnhöfen. Zoe Tassovali, Nachrichtenredaktion.
1: Zum Fußball. Mit Frankreich ist am Abend ein weiterer Turnierfavorit in die WM eingestiegen, mit einem 3:1-Sieg gegen den Senegal. Im Anschluss setzte sich Norwegen gegen den Irak mit 4:1 durch und feierte den ersten WM-Sieg seit 28 Jahren.
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1: Ich bin Ursula Winkler. Die G7-Staaten wollen mit zusätzlichem Druck auf Russland die Bemühungen um ein Ende des Ukraine-Kriegs intensivieren. In einer Erklärung der Staats- und Regierungschefs vom Gipfeltreffen im französischen Evian heißt es, man werde die Sanktionen verschärfen, auch im Öl- und Gassektor. Neben zusätzlichen Waffen versprechen die G7-Staaten der Ukraine auch weitere Unterstützung, um den kommenden Winter zu bewältigen. Künstliche Intelligenz wird immer wichtiger, nicht nur für die Wirtschaft, sondern auch für die Sicherheit. Bundesinnenminister Dobrindt warnt davor, dass Deutschland bei der KI-Entwicklung den Anschluss verliert und fordert mehr technologische Eigenständigkeit.
2: Wer nicht mitentwickelt, der riskiert zum Opfer zu werden, warnt der Minister. Er will raus aus Abhängigkeiten, aber auch mehr Schutz vor Cyberattacken. Ein Zentrum gegen hybride Bedrohungen hat er gerade in Berlin eröffnet, eine Art Plattform, damit sich die Sicherheitsbehörden hier besser koordinieren können beim Kampf gegen solche Angriffe. Die kommen vor allem aus China und Russland und haben zum Beispiel auch das Ziel, Wahlen zu beeinflussen, die öffentliche Meinung. Claudia Wächter, Nachrichtenredaktion.
1: Wer diesen Sommer in Deutschland in Seen, Flüssen oder im Meer schwimmen geht, kann das aller Voraussicht nach bedenkenlos tun. Ein Bericht der Europäischen Umweltagentur bescheinigt Europas Badegewässern überwiegend eine ausgezeichnete Wasserqualität.
3: Unter den 29 analysierten Ländern landet Deutschland bei der Badewasserqualität auf Platz 7. Das ist nicht schlecht. Österreich belegte sogar Platz 4. Mehr als 2000 deutsche Badeplätze wurden als exzellent bewertet, 26 nur als ausreichend. Insgesamt hat sich die Qualität der Badegewässer der Untersuchung zufolge in den vergangenen Jahrzehnten deutlich verbessert. Dabei sind Flüsse durch die Bank etwas schlechter zum Baden als Seen. Insgesamt wurden 22.000 Badestellen geprüft. Relativ schlecht schnitten dabei Belgien, Ungarn, Polen, Estland und Albanien ab. Dieter Ebeling, Brüssel.
1: Zum Fußball. Mit Frankreich ist am Abend ein weiterer Turnierfavorit in die WM eingestiegen, mit einem 3:1-Sieg gegen den Senegal. Im Anschluss setzte sich Norwegen gegen den Irak mit 4:1 durch und feierte den ersten WM-Sieg seit 28 Jahren.
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1: Ich bin Ursula Winkler. Die USA und die anderen G7-Staaten wollen mit zusätzlichem Druck auf Russland die Bemühungen um ein Ende des Ukraine-Kriegs intensivieren. In einer Erklärung der Staats- und Regierungschefs vom Gipfeltreffen im französischen Evian heißt es, man werde die Sanktionen verschärfen, auch im Öl- und Gassektor. Außerdem habe man vereinbart, die Lieferung von weitreichenden Waffen und Luftverteidigungskapazitäten auszuweiten. Neben zusätzlichen Waffen versprechen die G7-Staaten der Ukraine auch zusätzliche Unterstützung, um den kommenden Winter zu bewältigen. Kurz vor dem Ende des Tankrabatts zieht die Monopolkommission eine erste Bilanz. Demnach kam die Steuersenkung an den Zapfsäulen größtenteils bei den Autofahrern an. Ein kleiner Teil der Entlastung blieb aber bei dem Mineralölunternehmen hängen.
2: Cent um Cent läppert sich. Bis zu 200 Millionen Euro haben die Mineralölkonzerne eingesackt. Vor allem beim Diesel haben sie danach die Steuersenkungen nicht komplett an die Autofahrer weitergegeben. Doch der Branchenverband wehrt sich, sagt, stimmt absolut nicht. Auffällig ist allerdings, dass der Rabatt je nach Region unterschiedlich weitergegeben wurde. Im Norden, da gab es den höchsten Preisrückgang. Im Süden dagegen, da fiel er geringer aus. Claudia Wächter, Nachrichtenredaktion.
1: Drohen Postbankkunden bald längere Wartezeiten am Schalter? Die Gewerkschaft Verdi hat die Tarifverhandlungen mit der Deutschen Bank für gescheitert erklärt. Heute startet die Gewerkschaft unter der Belegschaft eine Urabstimmung über unbefristete Streiks.
3: Stimmen 75% für unbefristete Streiks, könnte es für Postbankkunden erneut aufwendiger werden, bei Callcentern durchzukommen oder sich in der Filiale beraten zu lassen. Schon in den letzten Wochen hatte es mehrfach Warnstreiks gegeben. Verdi fordert 8% mehr Geld, mindestens aber 300 Euro mehr im Monat. Azubis sollen 200 Euro mehr bekommen. Denn von den Rekordgewinnen der Konzernmutter Deutscher Bank würden die Beschäftigten kaum profitieren, hieß es. Auch pocht Verdi auf Beschäftigungs- und Standortgarantien und ein Recht auf Weiterbildung für die Beschäftigten. Tanja Wagner, Nachrichtenredaktion.
1: Zum Fußball. Mit Frankreich ist am Abend ein weiterer Turnierfavorit in die WM eingestiegen, mit einem 3:1-Sieg gegen den Senegal. Im Anschluss setzte sich Norwegen gegen den Irak mit 4:1 durch und feierte den ersten WM-Sieg seit 28 Jahren.
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1: Ich bin Uli Reitinger. Die USA und die anderen G7-Staaten wollen mit zusätzlichem Druck auf Russland die Bemühungen um ein Ende des Ukraine-Krieges intensivieren. In einer Erklärung der Staats- und Regierungschefs vom Gipfeltreffen im französischen Evian heißt es, man werde die Sanktionen verschärfen, auch im Öl- und Gassektor.
2: Russland soll unter Druck gesetzt werden, nicht nur mit Sanktionen gegen den Energiesektor. Die G7-Staaten wollen auch mehr Waffen an die Ukraine liefern und versprechen dem Land weitere Unterstützung für den nächsten Winter. Sie sehen ukrainische Fortschritte an der Front und sprechen auch nach dem US-Deal mit dem Iran von einem richtigen Zeitpunkt. Das Rahmenabkommen soll am Freitag von den USA und dem Iran unterzeichnet werden. Ursula Winkler, Nachrichtenredaktion.
1: Straßen, Schulen und Sporthallen instand zu halten, kostet so viel Geld, dass viele Kommunen nicht mehr hinterherkommen. Nach einer aktuellen Umfrage der KfW-Bank beträgt der Investitionsrückstand geschätzt rund 231 Milliarden Euro, ein neuer Negativrekord.
3: Bei Schulen fehlt aktuell das meiste Geld und auch bei der Instandhaltung von Straßen sieht's schlecht aus, was die vielen Schlaglöcher beweisen. Aber auch bei Sportstätten und beim Katastrophenschutz wachsen die Rückstände. Helfen sollte eigentlich das verabschiedete Sondervermögen des Bundes, aber die meisten Kommunen gehen nicht davon aus, dass das Geld daraus in diesem Jahr für zusätzliche Projekte bei ihnen ankommt. Tanja Wagner, Nachrichtenredaktion.
1: Jugendliche in der EU sehen die Auswirkungen von Social Media auf ihre eigene mentale Gesundheit deutlich positiver als ihre Eltern. Das geht aus einer von der EU-Kommission beauftragten Umfrage hervor. Knapp die Hälfte der befragten 13- bis 18-Jährigen vermutet einen positiven Effekt durch soziale Netzwerke. Bei den befragten Eltern liegt der Anteil bei nur rund einem Fünftel. Zum Sport. Lionel Messi hat Argentinien mit einem Dreierpack zu einem perfekten WM-Auftakt geführt und selbst mit WM-Rekordtorschütze Miroslav Klose gleichgezogen. Der Titelverteidiger aus Argentinien gewann dank der drei Messi-Tore sein erstes Spiel gegen Argentinien mit 3:0. Auch die Top-Torjäger aus Frankreich und Norwegen haben ihren Nationen zu Auftaktsiegen bei der Weltmeisterschaft verholfen. Die Franzosen schlugen den Senegal mit 3:1, Mbappé traf zweimal, Norwegen gewann gegen den Irak sogar mit 4:1 und auch Erling Haaland erzielte 2 Tore.
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5: Mal Sonne, mal Wolken, so sieht's heute den ganzen Tag über aus. Heute Nachmittag, da kann es dann auch immer wieder mal so ein klein bisschen Regen geben. Noch ist es frisch, wir haben 9 Grad gemessen bei euch in Erichshagen und auch hier bei uns vorm Studio. 23 Grad, das sind so unsere Tageshöchstwerte. Am Wochenende wird's wärmer, morgen 28 Grad dazu, scheint den ganzen Tag über die Sonne. 32 Grad sind unsere Tageshöchstwerte, am Freitag mal Sonne, mal Wolken. Freitagabend, da kann es dann auch Gewitter geben. Am Sonnabend ebenfalls nachmittags Gewitter, ansonsten mal Sonne, mal Wolken. Bei Temperaturen so um die 20 bis 29, örtlich auch 30 Grad.
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5: Wir gucken mal zu euch auf die Straßen, mal sehen, was da jetzt aktuell so los ist. Schönen guten Morgen, Autofahrer. Da sehen wir bei euch auf den Straßen, da läuft es, da ist nichts los. Falls ihr heute Morgen schon irgendwas seht, was nicht auf die Straße gehört, Staus, Blitzer oder sonst wie was, sagt Bescheid. Einfach eine WhatsApp oder Sprachnachricht an 050 21 40 30. Da, wo es geht, gute Fahrt.
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5: Seid ihr eigentlich so WM-Gucker oder sagt ihr, ich gucke eben mal nur, was so los ist, gucke ich mir morgens im Netz an, beziehungsweise lass mir im Radio von den Leuten erzählen, wie die gespielt haben. Für alle die, die wirklich so gerne WM gucken und die sagen, ja Mensch, das ist genau mein Ding, die müssen heute ein klein bisschen länger wach bleiben, denn seit 6 Uhr, also seit jetzt, spielt Österreich gegen Jordanien. Da gucken wir natürlich im Verlauf der Sendung auch immer so ein bisschen mal aufs Ergebnis, wie das eigentlich aussieht da. Gut, das ist gerade mal 5 Minuten gespielt, ist noch 0:0, ne, also... Da haben wir auf jeden Fall auf dem Laufenden. Und ansonsten starten wir in diesem Mittwoch mit Musik von John Wade, Missing You. Ich bin Chris Bönning. Moin.

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Spätzle oder Pasta? Da ist er gefragt worden in einem Interview. Und er hat gesagt, ja, ich habe ja Stuttgart gewohnt und meine Mutter Schwäbin und so weiter. Also ich bin auf jeden Fall für Spätzle. Obwohl er ja auch spanische Wurzeln hat, der gute Alvaro Soler. La Cintura auf Radio Mittelweser. Viertel nach sechs haben wir's. Und das ist ja die Zeit, wo wir immer so ein klein bisschen darüber nachdenken. Warum ist das eigentlich so und könnte es nicht vielleicht auch anders sein? Kurzum, es ist Zeit für die Radio Mittelweser Frühstücksphilosophie. So. Und wenn ich in meinem Terrarium statt Erde, weil Terra ist ja nun mal das lateinische Wort für Erde, wenn ich in meinem Terrarium jetzt statt Erde ganz viele Delikatessen reinpacke, ne? Wenn ich das mit Delikatessen fülle, habe ich denn quasi ein Delirium?

Es ist 6.18 Uhr, 18.06 Uhr. 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

Wir gucken mal eben ganz kurz zur WM. Da spielt der Österreich aktuell gegen Jordanien. Gute 20 Minuten sind gespielt. Da steht es 0-0. Können wir uns ein klein bisschen um die Abendplanung kümmern. Heute Abend zum Beispiel, da ist eigentlich, weil Mittwoch ist ja immer die Probe des Konzert- und Swingorchesters der Musikschule Nienburg. Aber heute haben sie gesagt, nee, wir machen keine Probe, die Probe fällt aus, denn das, was wir können, das sollt ihr auf jeden Fall hören. Das Konzert- und Swingorchester spielt nämlich heute Abend um 19 Uhr im St. Martin hier bei uns in Nienburg. Es gibt Musik von Agamemnon, der Ludwig von Beethoven ist dabei, Nessun Dorma wird es unter anderem zu hören geben oder auch Musik von Glenn Miller. Also lohnt sich da auf jeden Fall mal vorbeizugucken. Heute Abend 19 Uhr in St. Martin, das Swing- und Konzertorchester der Musikschule Nienburg.

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0: Seit gestern, da gibt es einen Baustellenfahrplan, denn im Bereich Hemsen, im Bereich der Schulstraße, da wird gebaut, die Straße ist da voll gesperrt, deswegen werden die Busse umgeleitet. Das betrifft die Linien 30, 31, 32, 35 und 36. Zahlreiche Fahrten, die starten einige Minuten früher, um dann rechtzeitig an den Schulen zu sein. Die Umleitung sollte also pünktlich dann die Anschlüsse gewährleistet werden. Guckt also vorher noch in den Fahrplan bei der VLN, wann euer Bus denn da letzten Endes fährt. Das Museum Nienburg, das lädt für den 26. Juni zum Netzwerktreffen ein. Kultur machen ist das große Motto. Ein Ziel ist es, kulturschaffende Vereine, Interessierte, aber auch Leute aus dem Landkreis Nienburg zusammenzubringen. Dabei sollen Ideen für zukünftige Kulturprojekte im Landkreis entwickelt werden. Außerdem informiert das Museum auch über Fördermöglichkeiten für Kulturprojekte im kommenden Jahr. Es war zweimal ausverkauft und auch dieses Mal ist es so, das Musical Titanic kommt zurück ins Theater auf dem Hornwerk und die Karten, die sind ratzekahl ausverkauft. Ne? Schon bei den ersten beiden Veranstaltungen waren rund 1200 Besucherinnen und Besucher vor Ort.
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0: In den nächsten Tagen, da gibt es hier bei uns in Nienburg und umzu so einen Mix aus Sonne und Wolken. Dabei fällt heute auch immer wieder mal Regen. Freitag muss vereinzelt mit Gewittern gerechnet werden und es wird deutlich wärmer. Ne? Die Höchstwerte steigen von heute 23, 9 davon haben wir gemessen bei euch in Erichshagen, auf bis zu 32 Grad am Freitag.
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0: Wir gucken zu euch auf die Straße, mal sehen, was da jetzt aktuell so los ist. Schönen guten Morgen, Autofahrer. Da sehen wir auf den Straßen, das läuft, da ist nichts los. Falls ihr irgendwas seht, wird nicht auf die Straßen gehört. Staus, Blitzer oder sonst wie irgendwas. Sagt ganz einfach Bescheid. Ne? Schickt mir eine WhatsApp oder eine Sprachnachricht. Einfach ins Studio 050 21 40 30. Gute Fahrt.
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0: 32 Grad am Freitag sollen wir kriegen, hat ein Mann im Radio gerade gesagt. Denn da kriegt man doch so ein klein bisschen Summer Vibes tatsächlich. Und die gibt's jetzt auch mit Olivia Newton-John und John Travolta. You're the one that I want. Ich bin Chris Bönning. Moin.

Kurze Quizfrage. Wenn ihr John Travolta und Olivia Newton-John hört mit You're the One That I Want, woran denkt ihr dann? Ich denke da ganz zuerst an... Ja.

Die Wanne ist voll. Na, die Wanne ist noch nicht voll, aber das Tor, das Netz, da hat es das erste Mal geklingelt bei der WM. Österreich führt jetzt mit 1:0 gegen Jordanien. Und das muss man sich mal reinziehen, ne? Das letzte Mal, bei dem Österreich an einer Weltmeisterschaft dabei war, da ist Folgendes passiert. Kaiserslautern ist aufgestiegen und war deutscher Fußballmeister. Manchester City, einer der Übermannschaften in England, ist damals in die dritte Liga abgestiegen. Google gab's noch gar nicht. So lange ist das schon her, dass Österreich das letzte Mal bei einer Fußball-Weltmeisterschaft dabei gewesen ist. Und nach gut einer halben Stunde führen sie im ersten Spiel der Gruppe gegen Jordanien jetzt mit.

Ein kleines Wunder braucht es auch in der Relegation zur Fußball-Bezirksliga. Da geht jetzt nämlich das Rechnen los. Drakenburg hat gestern in Mellendorf mit 3:1 verloren. Also Mellendorf hat seine beiden Spiele abgeschlossen. 5:5 Tore haben sie, 3 Punkte, sind damit Tabellenzweiter. Noch Stöckse, die haben mit 4:2 Toren die Tabellenführung übernommen, haben 3 Punkte, müssen aber noch gegen die Drakenburger ran. So, das heißt also, Drakenburg muss am Sonnabend auf jeden Fall gegen Stöckse gewinnen, ziemlich hoch, sich am besten keine Tore fangen. Also jetzt geht das Rechnen da auf jeden Fall los, wer denn letzten Endes in die Bezirksliga kommt, beziehungsweise wer drin bleibt.

Egal ob in Hemsen, hier bei uns in Nienburg, bei euch in Balge, in Hoya oder wo auch immer, sie gehören einfach zum Ortsbild dazu. Die gelben Autos von der Post, ne? Die Mann, die Frauen, die uns Briefe, Rechnungen und Pakete bringen. Meistens fahren sie ja tatsächlich mit dem Auto bei uns auf den Hof und stecken dann die Briefe in den Briefkasten. Das ist für uns ganz selbstverständlich, aber das war nicht immer so. Erst vor 128 Jahren, genauer gesagt am 17. Juni 1889, da wird in England das erste Postauto in Betrieb genommen. Also heute vor 128 Jahren.

Ist gleich Halbzeit beim Frühstücksspiel, ne? Österreich gegen Jordanien. Wir sind mittlerweile in der Nachspielzeit. 2 Minuten Nachspielzeit soll es geben. Die Österreicher, die führen aktuell 1-0. Also gleich zur Halbzeit. Mal gucken, wie es da letzten Endes ausgeht. Das würde ich bei uns auf Radio Mittelweser. Mittwochmorgen, 6:51 Uhr, 7:09.

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1: Ich bin Uli Reitinger. Die G7-Staaten wollen ihre Bemühungen um ein Ende des Ukraine-Kriegs verstärken. In einer Erklärung der Staats- und Regierungschefs vom Gipfeltreffen im französischen Evian heißt es, man werde die Sanktionen gegen Russland verschärfen, auch im Öl- und Gassektor. Heute geht der G7-Gipfel zu Ende.
2: Verlässliche Handelsbeziehungen und ein fairer globaler Wettbewerb stehen im Mittelpunkt des letzten Gipfeltages hier in Evian. Aktuell gibt es ein Ungleichgewicht im Welthandel, das geprägt ist durch ein Handelsbilanzdefizit der USA sowie China, das viel exportiert und wenig einkauft und Rekordüberschüsse erzielt. Europa produziert und exportiert zwar viel, sieht sich allerdings in der Klemme zwischen den Zöllen seines größten Abnehmers, den USA, sowie der chinesischen Konkurrenz, die seiner Industrie zusetzt. Aus Evian, Michael Evers.
1: Straßen, Schulen und Sporthallen instand zu halten, kostet so viel Geld, dass viele Kommunen nicht hinterherkommen. Der Investitionsrückstand hat mit geschätzt rund 231 Milliarden Euro ein Rekordniveau erreicht. Das hat eine Umfrage von Kämmereien im Auftrag der Förderbank KfW ergeben. Die Summe aus dem Vorjahr wurde damit um 7,2% übertroffen. Die Gewerkschaft Verdi hat die Tarifverhandlungen für die Beschäftigten der Postbank für gescheitert erklärt. Heute startet die Gewerkschaft unter der Belegschaft eine Urabstimmung über unbefristete Streiks.
3: Stimmen 75% für unbefristete Streiks, könnte es für Postbankkunden erneut aufwendiger werden, bei Callcentern durchzukommen oder sich in der Filiale beraten zu lassen. Schon in den letzten Wochen hatte es mehrfach Warnstreiks gegeben. Verdi fordert 8% mehr Geld, mindestens aber 300 Euro mehr im Monat. Azubis sollen 200 Euro mehr bekommen. Denn von den Rekordgewinnen der Konzernmutter Deutscher Bank würden die Beschäftigten kaum profitieren, hieß es. Auch pocht Verdi auf Beschäftigungs- und Standortgarantien und ein Recht auf Weiterbildung. Bildung für die Beschäftigten. Tanja Wagner, Nachrichtenredaktion.
1: Und noch zum Sport. Bei der Fußball-Weltmeisterschaft war es die Nacht der Top-Torjäger. Lionel Messi schoss Argentinien gegen Algerien mit einem Dreierpack zu einem klaren 3:0-Sieg. Er hat damit mit WM-Rekordtorschütze Miroslav Klose gleichgezogen. Beim 4:1-Sieg der Norweger gegen den Irak traf Erling Haaland zweimal und ebenfalls zwei Tore erzielte Kylian Mbappé beim 3:1-Erfolg Frankreichs gegen den Senegal.
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5: In den nächsten Tagen, da gibt es hier bei uns in Nienburg so einen Mix aus Sonne und Wolken. Dabei fällt heute Regen und auch am Freitag, da muss vereinzelt mit Gewittern gerechnet werden. Aber es wird deutlich wärmer. Die Höchstwerte steigen von 23 Grad heute. Aktuell haben wir davon 13 gemessen bei euch im Penningsee und hier bei uns vor dem Studio auf bis zu 32 Grad. Am Freitag.
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5: Oh, das ist ein ganz entspannter Morgen heute am Mittwoch. Na, auf den Straßen nach wie vor nichts los. Ihr habt uns auch noch keinen Blitzer gemeldet. Falls ihr irgendwas seht, sagt Bescheid. WhatsApp oder Sprachnachricht an 050 21 40 30. Gute Fahrt.
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5: Naja, praktisch ist sie eigentlich nicht, aber sie ist einfach auch nicht wegzudenken. Diese kleine, dünne Serviette, die wir im Eiscafé immer kriegen. Entweder ist es um die Waffel drum oder manchmal ja auch um den Becher oder auch um den Bierglas. Manchmal dieses dünne Ringchen, was da so rum ist. Welchen Nutzen hat das Ding eigentlich? Da gucken wir gleich mal drauf. Ich bin Chris Benning, moin.

Heute 23, morgen 28 und am Wochenende über 30 Grad. Da sagt sich der ein oder andere doch, oh, ich gönn mal ein schönes Eis. Und wenn man dann im Eiscafé sitzt, habt ihr euch nicht auch schon mal gefragt, dieses dünne Papierchen, das da immer unter den Eisbecher geschoben wird oder um die Waffel gewickelt ist, warum hat man das eigentlich? Viele denken ja, das ist einfach so eine kleine Serviette. Doch tatsächlich hat das Ganze aber einen eigenen Namen. Klapperdeckchen heißt das Ding nämlich tatsächlich. Und nee, das ist gar nicht dafür gedacht, geschmolzenes Eis irgendwie aufzuwischen. Das Papier, das hat eine ganz andere Aufgabe. Es sorgt dafür, dass Eisbecher und Untertassen nicht unangenehm klappern und auch nicht so gut aneinander kleben. Außerdem kann man damit die Waffel hygienischer anfassen, ohne halt direkt die Hände an das Eis zu bekommen. Und deshalb besteht dieses Klapperdeckchen auch aus einem speziellen Papier, das Flüssigkeit kaum aufsaugt, so aber stabil bleibt und nicht sofort klebrig wird. Also dafür ist das eigentlich gedacht, ne? Wieder was gelernt. Und beim nächsten Eisbecher, da könnt ihr so ganz entspannt mit dem Wissen glänzen, warum dieses kleine Stück Papier da eigentlich immer drunter liegt.

0: Gucken wir mal ganz kurz zum morgendlichen Frühstücksspiel, ne? Österreich gegen Jordanien bei der WM. Jordanien gleicht aus, 1:1 steht es, 54 Minuten sind gespielt und 1:1 hat Ragenburg auch geschafft, den Ausgleich noch, aber letzten Endes dann mit 3:1 gestern in Mellendorf verloren. Das heißt, gegen Stöckse muss jetzt alles reingeworfen werden. Michi Meier aus der Sportredaktion, nach dem 3:1 gestern in Mellendorf, wie geht's jetzt weiter für den TuS aus Ragenburg?
1: Das ist jetzt eine denkbar schlechte Ausgangslage für den TuS Ragenburg, denn sie verloren am Abend zuvor in Mellendorf gegen den Mellendorfer TV im zweiten Relegationsspiel der Gruppe A zur Bezirksliga mit 1:3. 1:0 gegen die Mellendorfer in der ersten Halbzeit in Führung und der TuS konnte nochmal ausgleichen, so ging man mit 1:1 in die Halbzeitpause. In der zweiten Halbzeit war es wie in der ersten Halbzeit erst ein bisschen unruhig. Beginnen der Ragenburger. Die Mellendorfer kamen besser ins Spiel, schossen das 2:1 und dann die Phase, in der Ragenburg einfach drängte und gute Chancen hatte, den Ausgleich zu erzielen, ja sogar in Führung zu gehen. Pfosten, Latte und ein Fuß auf der Linie retteten allerdings den Mellendorfer TV vor einem Unentschieden oder sogar dem Rückstand und im Gegenzug, so kann man sagen, aus einem Konter heraus das 3:1 für die Mellendorfer und das war dann auch der Endstand. Auch wenn der TuS das Elfmeterschießen mit 7:6 für sich entscheiden konnte, wird es jetzt zum entscheidenden Spiel am Sonnabend um 16 Uhr in Ragenburg schwierig gegen den TuS, gegen den SV Grün-Weiß Stöckse. Denn man muss mit 3 Toren Unterschied gewinnen, um sicher in die Bezirksliga aufzusteigen oder in der Bezirksliga zu verbleiben. Ja, und Stöckse kann sich sogar eine ganz knappe Niederlage erlauben. Michi Meier vom Sport für Radio Mittelweser.
0: Jetzt geht das Rechnen also los. Mit mindestens 3 Toren Unterschied muss Ragenburg gewinnen am Sonnabend zu Hause gegen Stöckse. Eine knappe Niederlage für Stöckse würde auch noch den Aufstieg in die Bezirksliga bedeuten. Das heißt also, die Daumen sind gedrückt. Mal gucken, was in einem scheidenden Spiel Ragenburg gegen Stöckse am Sonnabend dann passiert.

0: George Ezra. Und Shotgun auf Radio Mittelweser. Lass uns mal eben auf das gucken, was heute Morgen wichtig ist. Darüber wird in Nienburg und im Landkreis aktuell so gesprochen. Wegen der Vollsperrung der Schulstraße in Hemsen, da gelten ab heute bis voraussichtlich Ende des Monats geänderte Fahrpläne im Busverkehr. Betroffen sind mehrere VLN-Linien, darunter die Linien 30, 31, 32, 35 und 36. Zahlreiche Fahrten, die starten einige Minuten früher, um trotz der umlautenden pünktlich anzukommen. Das geht vor allem darum, dass man an Bahnhöfen und Schulen rechtzeitig da ist. Fahrgäste, die werden gebeten, vor Fahrtantritt über die Busfahrpläne sich zu informieren. Nach zwei ausverkauften Vorstellungen kehrt das Musical Titanic am Sonnabend, den 20. Juni, auf die Bühne des Theaters auf dem Hornwerk zurück. Die Produktion des Theaters für Niedersachsen erzählt die Geschichte der berühmten Jungfernfahrt der Titanic und das Ensemble setzt das Ganze mit bewegten Balladen dann richtig schön in Szene. Aber auch da ist das Ding schon wieder restlos ausverkauft. Und das Museum Nienburg, das veranstaltet am 26. Juni ein Netzwerktreffen unter dem Motto Kultur machen. Ziel ist es, Kulturschaffende, Vereine und Interessierte zusammenzubringen, Ideen auszutauschen, vielleicht auch schon neue Kulturprojekte anzuleiern und auch zu entwickeln. Zudem geht es auch um Fördermöglichkeiten für Kreative, die im nächsten Jahr vorhanden sind. Das war das Neueste aus der Region. Nachrichten aus Deutschland und der Welt bei uns immer zur vollen Stunde.
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0: 23 Grad ist ja was Feines, ne? 11 davon, die haben wir aktuell gemessen bei euch in Stolzenau und auch hier bei uns vorm Studio. Die Sonne, die scheint so heute 4 bis 6 Stunden. Trocken soll's eigentlich bleiben, aber heute Nachmittag, da kann's dann auch mal so ein klein bisschen Regen geben. Wir gucken mal so auf die nächsten Tage. Morgen und am Freitag ganz viel Sonne. Morgen 28, Freitag sogar 32 Grad. Es kann dann am Freitagabend Regen und örtlich auch Gewitter geben.
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0: Bei euch auf der A2, Dortmund in Richtung Hannover, zwischen Bad Nenndorf und Wunsdorf-Lute. Da haben wir 4 Kilometer stockenden Verkehr. Hier haben wir eine Baustelle, dauert aktuell 15 Minuten länger. Habt ihr einen Blitzer für uns? Ich habe nämlich keinen. Falls ihr einen seht, 050 21 40 30. Gute Fahrt.
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0: Guten Morgen, das ist er, der Mittwochmorgen. 7:30 Uhr, ich bin Chris Bönning, moin.

Bilder sind. Ne? Man sagt ja ganz gerne mal, der selbst, der hat ein ganz anderes Bild von sich und das ist tatsächlich so. Denn Fakt ist ja, ihr habt noch nie euer Original-Spiegelbild oder euer Gesicht selbst gesehen. Wenn ihr im Spiegel guckt, dann seht ihr das ganze Jahr spiegelverkehrt. Ach gut, ihr seht euch dann auch Fotos natürlich, da könnt ihr sehen, wie euer Gesicht aussieht. Aber jetzt kommt der Fun-Fact, denn die Psyche, die lässt uns selber sagen, ach ja, so schlecht sehe ich ja gar nicht aus. Ne? Also quasi so im Kopf sagt die Psyche, wir finden uns 20% attraktiver, als wir auf andere tatsächlich wirken. So, und wenn also jemand denn zu euch sagt, ne, ja, also so ein Hübscher bist du ja nicht, dann kannst du immer noch sagen, nein, ich finde mich nur 20% schöner. Also du musst einfach nur 20% quasi drauflegen. So, zu sagen. So.

Fans der österreichischen Fußballnationalmannschaft, die mussten heute früh aufstehen. Seit 6 Uhr spielen die ja gegen Jordanien. Knappe 80 Minuten sind gespielt und Österreich führt mit 2:1 gegen Jordanien. Heute Abend geht es dann weiter bei der EM. Portugal muss gegen die Demokratische Republik Kongo ran. Und um 22 Uhr, da kommt es dann wirklich zum Kracherspiel in der Vorrunde in der Gruppe L. Da trifft England nämlich auf Kroatien.

Viele Leute, die brauchen ja, bevor sie morgens so richtig in Gang kommen, erstmal schön eine Tasse Kaffee. Ja, viele sagen auch, ja, also morgens vor dem ersten Kaffee brauchst du mich gar nicht ansprechen. Und die ganz windigen Leute, die sagen sich, pass auf, ich habe so eine Kaffeemaschine mit Zeitschaltuhr. Wenn ich morgens aufstehe, ist der Kaffee schon schön fertig. Muss man nur die Tasse drunter stellen. Aber ansonsten ist das eine Riesensauerei und muss die Küche sauber machen. Gut, dann bist du auf jeden Fall wach, weil du da was machen musstest. So eine richtig schöne große Tasse Kaffee oder vielleicht doch eher ein Espresso? Das ist die große Frage. Ich glaube, Sabrina Carpenter möchte eher ein Espresso.

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1: Ich bin Uli Reitinger. Die 7 großen Industrienationen haben bei ihrem Gipfel im französischen Evian eine härtere Gangart gegen Russland beschlossen. Die Sanktionen gegen Moskau sollen verschärft werden, auch im Öl- und Gassektor. Außerdem soll die Ukraine mehr weitreichende Waffen und Luftverteidigungssysteme bekommen. So hofft Bundeskanzler Merz, dem Ende des Krieges einen Schritt näher zu kommen.
2: Es gibt mir einen gewissen Grad des Optimismus, dass wir hier als Europäer und als Amerikaner zusammen jetzt alles unternehmen, gemeinsam, um den Krieg zu beenden. Aber er ist noch nicht zu Ende und bevor er nicht zu Ende ist, gibt es keinen Grund, zufrieden zu sein.
1: Heute geht der G7-Gipfel mit Beratungen über mögliche Wege zu einem nachhaltigen Wirtschaftswachstum zu Ende. In Hamburg beginnt am Abend die Frühjahrskonferenz der Innenminister von Bund und Ländern. Thema ist unter anderem die Migrationspolitik. Der Vorsitzende der Konferenz, Hamburgs Innensenator Andi Grote, fordert im Redaktionsnetzwerk Deutschland, straffällige Flüchtlinge künftig leichter abschieben zu können.
3: Menschen, die aus ihrem Heimatland vor Verfolgung, Krieg oder schweren Menschenrechtsverletzungen geflohen sind, haben in Deutschland einen Schutzstatus. Auch bei straffällig gewordenen Flüchtlingen sind Abschiebungen in diesen Fällen mit hohen rechtlichen Hürden verbunden. Laut Hamburgs Innensenator Grote müssten für eine Ausweisung derzeit zwingende Gründe der nationalen Sicherheit vorliegen. Diese Schwelle müsse gesenkt werden. Der Bevölkerung sei es nicht zu vermitteln, dass Menschen, die hier zum Teil wiederholt schwere Straftaten begehen, trotzdem bleiben können, so der SPD-Politiker. Katrin Müller, Nachrichtenredaktion.
1: Die 40 größten Brauereien der Welt haben 2025 rund 5 Milliarden Liter Bier weniger produziert als im Vorjahr. Der Bierausstoß sank laut des Hopfenhändlers Barth Haas um gut 3%. Weltgrößter Brauereikonzern ist AB InBev aus Belgien, gefolgt von Heineken aus den Niederlanden. Als größte deutsche Gruppe liegt Radeberger auf Rang 25, 4 Plätze vor Paulaner und der TCB-Beteiligungsgesellschaft, zu der unter anderem Feldschlösschen und die Gilde Brauerei gehören. Zum Fußball. Titelverteidiger Argentinien ist mit einem klaren 3:0-Sieg gegen Algerien in die WM gestartet. Lionel Messi schoss alle 3 Tore und zog mit WM-Rekordtorschütze Miro Klose gleich. Beim 4:1 der Norweger gegen den Irak traf Erling Haaland 2-mal und ebenfalls 2 Tore erzielte Kylian Mbappé beim 3:1 der Franzosen gegen den Senegal.
4: Aktuell läuft noch das Spiel Österreich gegen Jordanien. Da ist mittlerweile 7 Minuten nachgespielt. Österreich führt 2:1. Da müsste es eigentlich auch gleich Schluss sein. Mittlerweile ist es 8. Minute der Nachspielzeit. Ich weiß gar nicht, wie lange da Nachspielzeit angezeigt worden ist. Aber Österreich führt, wie gesagt, noch 2:1.
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4: In Nienburg und umzu, da kriegen wir heute so einen Mix aus Sonne und Wolken. Dabei fällt heute auch immer wieder mal Regen. Freitag, da muss vereinzelt mit Gewittern gerechnet werden, aber es wird deutlich wärmer. Die Höchstwerte steigen von heute 23 auf 32 Grad am Freitag.
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4: Wir gucken mal zu euch auf die Straße, mal sehen, was da jetzt aktuell so los ist. Auf der A2 Dortmund Richtung Hannover, zwischen Bad Nenndorf und Wunstorf-Lute, aktuell 4 Kilometer stockender Verkehr in der Baustelle, dauert hier eine Viertelstunde länger. Wenn ihr irgendwas seht, einen Stau, einen Blitzer oder irgendwas anderes, sagt Bescheid, 050 21 40 30. Gute Fahrt.
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4: Na, ist es jetzt endlich vorbei, Österreich gegen Jordanien, oder sind die immer noch in der Nachspielzeit? 9. Minute Nachspielzeit. Mensch, die Österreicher führen nach wie vor mit 2:1. Sollen wir jetzt so lange das Mikrofon anlassen, bis die fertig sind? Oder wollen wir erstmal so ein klein bisschen Mucke machen? Ich würde sagen, wir machen erstmal so ein klein bisschen Mucke. Ne? Es ist nämlich Mittwoch, der 17. Juni. Für die American Arthurs ist das the best day of the life. Oder my life, besser gesagt. Ich bin Chris Benning. Moin.

0: Mittlerweile sind wir übrigens in der 12. Minute der Nachspielzeit und da hat Österreich gesagt, ach, dann können wir noch ein Tor machen, wenn wir eh ein bisschen länger spielen. Österreich führt mittlerweile 3-1 gegen Jordanien bei der WM und wenn ich hier so im Studio so ein klein bisschen rumgucke, dann sehe ich, der Olli ist da. Moin Olli, was möchtest du?
1: Hallo Chris, Mensch, hast du mal einen Kaffee für mich?
0: Jo, klar, steht da, aber willst du nur einen Kaffee oder wolltest du irgendwie noch mehr loswerden?
1: Ich wollte dir sagen, was ich heute Abend im Interview habe.
0: Ja, das machst du aber nicht, ich kenne dich doch mittlerweile. Wenn ich jetzt fragen würde, und wem hast du heute Abend im Interview, dann sagst du, nö, sag ich dir nicht. Du hast so ein kleines Quiz für mich, ne?
1: Na, bei einem dieser Songs, da wird dir das doch bestimmt auffallen, oder?

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0: Ja, ich hab's erfahren, Olli. Ich hab's erraten, besser gesagt. Ganz klar, es geht da um die Breiten, extra breit. Würde ich sagen, spielen wir einen Song von denen, oder?
1: Na klar, spielen wir jetzt noch einen Song, um die Hörer heiß zu machen. Also ich würde vorschlagen, hurra, hurra, die Schule brennt, oder? Was meinst du?
0: Ja, können wir machen.
1: Mal los. Bis heute Abend, 20 Uhr.

Jetzt sind sie fertig, ne? Österreich gegen Jordanien. Nach 12 Minuten Nachspielzeit hat der Schiri Nabaham gehabt und gesagt, Schlusspfiff, gut ist. Österreich gewinnt gegen Jordanien mit 3:1.

Der Song, der jetzt kommt, der ist eigentlich aus dem Jahr 1985. Da ist der Song veröffentlicht worden, Running Up That Hill von Kate Bush. Und 2022 erlebt dieser Song aufgrund der Serie Stranger Things dann tatsächlich eine Wiederbelebung, geht wieder in die Charts rein, stürmt weltweit die Charts sowohl bei Streaming als auch in richtigen Charts, geht auf Platz 1 der britischen Charts und schafft damit Chartrekorde. In den USA schafft es immerhin auf Platz 8 der Billboard Hot 100. Auch in Deutschland ist sie wieder in die Charts eingestiegen, 22, und jetzt im Radio. Das ist Kate Bush und Running Up That Hill.

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0: Lass uns mal eben auf das gucken, was heute Morgen wichtig ist. Darüber wird in Nienburg und im Landkreis gesprochen. Wegen der Vollsperrung der Schulstraße in Hemsen gelten ab heute und bis voraussichtlich Ende des Monats geänderte Fahrpläne im Busverkehr. Betroffen sind die Linien 30, 31, 32, 35 und 36. Zahlreiche Fahrten, die starten einige Minuten früher. Und trotz der Umleitung will man dann nämlich pünktlich an den Schulen und Bahnhöfen ankommen. Fahrgäste, die werden gebeten, sich vor Fahrtantritt nochmal in der App der VLN zu informieren. Im Dezember letzten Jahres, da war es schon ein voller Erfolg, das Musical Titanic. Und am Sonnabend ist es wieder bei uns auf der Bühne im Theater Auffenhornberg. Die Produktion des Theaters für Niedersachsen erzählt die Geschichte der berühmten Jungfernfahrt der Titanic aus dem Jahr 1912. Das Ensemble setzt das Ganze mit bewegenden Balladen in Szene. Und das Museum Nienburg lädt ein zum Kulturnetzwerktreffen. Das Museum Nienburg veranstaltet am 26. Juni ein Netzwerktreffen unter dem Motto Kultur machen. Ziel ist es, Kulturschaffende, Vereine und Interessierte aus dem Landkreis zusammenzubringen. Es sollen Ideen ausgetauscht werden, vielleicht sogar auch schon neue Kulturprojekte ins Leben gerufen werden. Außerdem soll informiert werden, welche Fördermöglichkeiten für kulturelle Vorhaben es im Jahr 2027 gibt.
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0: Ein bisschen Sonne, ein bisschen Wolken und heute Nachmittag, da kann es sogar Regen geben. So 23 Grad sind unsere Tageshöchstwerte heute. Aktuell, da haben wir hier bei uns vorm Studio und auch bei euch in Eitzendorf 14 Grad gemessen. Das wird wärmer auf jeden Fall. Morgen 28 Grad, dazu scheint den ganzen Tag die Sonne. Viel Sonne, 32 Grad gibt es dann am Freitag. Freitagabend, da ziehen dann Wolken auf, da kann es dann Regen und örtlich auch Gewitter geben.
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0: Wir gucken mal zu euch auf die Straße, mal sehen, was da jetzt aktuell so los ist. Auf der A2 Dortmund Richtung Hannover, zwischen Bad Nenndorf und Wunstorf-Lute aktuell 4 Kilometer stockender Verkehr vor der Baustelle. Hier müsst ihr 15 Minuten mehr Zeit einplanen. Ansonsten ist nichts los auf der Straße. Wenn ihr irgendwas seht, einen Staun, Blitzer oder irgendwas anderes, dann sagt Bescheid. Einfach eine WhatsApp oder Sprachnachricht an 050 21 40 30. Gute Fahrt.
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0: Guten Morgen, es geht in diesen Mittwoch mit Chris Benning und mit Kensington Road. So Alive. Guten Tag.

0: Summer Night City, aber auf Radio Mittelweser. Und ich finde es immer toll, wie genau und vor allen Dingen, wie häufig ihr uns zuhört. Hier ist Radio Mittelweser auf der 103.3. Und auch Jörg hört natürlich immer ganz fleißig zu, auch schon morgens, wenn er aufsteht und im Verlauf des Tages. Und er hat es gemerkt, denn wir haben ja was ganz Spezielles für euch heute Abend ab 20 Uhr. Jörg, du freust dich da wo drauf?
1: Moin Chris, hier ist Jörg. Ja, erstmal hallo und ich finde es toll, dass ihr heute Abend so ein großes Interview mit Extrabreit in eurem Programm habt ab 20 Uhr. Extrabreit ist ja nun keine unbekannte Band in Deutschland und hat auch seinen erheblichen Einfluss hier gehabt. Und ich schicke gerade hier mal die Rückseite des T-Shirts von Rock das Ding 2020 dir rüber, wo man sieht, dass Extrabreit hier im Landkreis Nienburg in Holzwalde als Headliner aufgetreten ist. Das zeigt auch mal wieder ganz deutlich, welche besonderen Anstrengungen das Team um den Frank Juschkat unternimmt, mit Rock das Ding immer was Tolles auf die Beine zu stellen. Jetzt für die Zukunft, am 17. und 18. Juli ist auch dieses Jahr wieder Rock das Ding in Holzwalde. Und auch dieses Jahr ist wieder eine ganz tolle Bandzusammensetzung, ein tolles Line-up auf die Beine gestellt worden. Und es ist mit Sicherheit wieder eine fantastische Veranstaltung für alle Rockfans hier im Landkreis Nienburg. Und es würde mich freuen, wenn da nochmal darauf hingewiesen werden könnte. Denn es ist schon was Besonderes, was hier jedes Jahr auf die Beine gestellt wird. Und in diesem Jahr ist es ja sogar eine Jubiläumsveranstaltung. 10 Jahre Rock das Ding in Holzwalde.
0: Das ist schon eine lange Zeit.
1: Ne? Ich wünsche euch noch einen schönen Tag.
0: Jo, dann gleichfalls, haben wir darauf hingewiesen, der 17, 18, da wird hier ganz kräftig gerockt im Holzwalde. Und wenn du da in der Nähe wohnst, dann kriegst du auf jeden Fall mit, dass die Jungs und Mädels da kräftig in die Seiten greifen.

Max und Johannes, das klingt so ein bisschen wie die Bengel von nebenan, die immer die Scheiben kaputt schmeißen und übers Blumenbeet latschen. Nein, das waren Max Giesinger und Johannes Oerding mit Wimpernschlag auf Radio Mittelweser. Und wenn wir schon bei Duetten von großen Musikern sind, dann darf das hier auch nicht fehlen. Auch die beiden haben sich musikalisch zusammengetan. Hier sind Eminem und Rihanna für Monster.

0: Könnt ihr euch noch an das Jahr 1996 erinnern? Da gab es doch den Castortransport im Mai und da ist ja im Raum Göttingen das Gleis blockiert worden. Da hat man gedacht, okay gut, dann leiten wir das Ganze eben um über die Güterstrecke über den Landkreis Nienburg-Verden und Soltau. Das hat für erhebliche Proteste hier bei uns im Landkreis Nienburg gesorgt damals. Der Lebensgarten in Steierberg, der feierte 96 bereits sein 10-jähriges Bestehen. In Stöckse geht die letzte Kartoffeldampfanlage vom Netz. Das war wohl sogar die letzte ihrer Art im Landkreis Nienburg. Die stellt 96 den Betrieb ein. Und Jens Todt, der ist ja Fußballnationalspieler gewesen 1996, war auch im Kader der Europameisterschaft mit dabei. Jens Todt, der ist hier bei uns im Landkreis Nienburg aufgewachsen. So ein Stück Euro 96, ein Stück Europameister 96 war denn quasi auch im Landkreis Nienburg, wenn man so will, mit dabei. Außerdem im Jahr 1996 hatte Captain Jack mit Captain Jack einen Riesenhit. Gibt es gleich nach dem hier.
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1: Ich bin Uli Reitinger. Die USA und die anderen G7-Staaten wollen mit zusätzlichem Druck auf Russland die Bemühungen um ein Ende des Ukraine-Kriegs intensivieren. In einer Erklärung der Staats- und Regierungschefs vom Gipfeltreffen im französischen Evian heißt es, man werde die Sanktionen verschärfen, auch im Öl- und Gassektor.
2: Russland soll unter Druck gesetzt werden, nicht nur mit Sanktionen gegen den Energiesektor. Die G7-Staaten wollen auch mehr Waffen an die Ukraine liefern und versprechen dem Land weitere Unterstützung für den nächsten Winter. Sie sehen ukrainische Fortschritte an der Front und sprechen auch nach dem US-Deal mit dem Iran von einem richtigen Zeitpunkt. Das Rahmenabkommen soll am Freitag von den USA und dem Iran unterzeichnet werden. Ursula Winkler, Nachrichtenredaktion.
1: Seit 2020 haben rund 765.000 Menschen aus Nicht-EU-Ländern eine Aufenthaltserlaubnis im Zusammenhang mit sogenannter Arbeits- und Fachkräftezuwanderung in Deutschland bekommen. Das berichtet das Innenministerium. Die Zahl der erteilten Aufenthaltserlaubnisse für Fachkräfte stieg demnach von Jahr zu Jahr an. Als Fachkraft können Menschen mit Berufsausbildung, Hochschulausbildung oder im Rahmen von Forschung nach Deutschland kommen. Auch für die aktive Jobsuche oder die Aufnahme einer Berufsausbildung gibt es unter bestimmten Voraussetzungen Aufenthaltsgenehmigungen. Die Gewerkschaft Verdi hat die Tarifverhandlungen für die Beschäftigten der Postbank für gescheitert erklärt. Heute startet die Gewerkschaft unter der Belegschaft eine Urabstimmung über unbefristete Streiks.
3: Stimmen 75% für unbefristete Streiks, könnte es für Postbankkunden erneut aufwendiger werden, bei Callcentern durchzukommen oder sich in der Filiale beraten zu lassen. Verdi fordert 8% mehr Geld, mindestens aber 300 Euro mehr im Monat. Azubis sollen 200 Euro mehr bekommen. Denn von den Rekordgewinnen der Konzernmutter Deutscher Bank würden die Beschäftigten kaum profitieren, hieß es. Auch pocht Verdi auf Beschäftigungs- und Standortgarantien und ein Recht auf Weiterbildung für die Beschäftigten. Tanja Wagner, Nachrichtenredaktion.
1: Und noch zum Sport. Österreich ist erfolgreich in die Fußball-Weltmeisterschaft gestartet. Die Mannschaft von Teamchef Ralf Rangnick gewann gegen WM-Neuling Jordanien mit 3:1. Zuvor hatte sich Titelverteidiger Argentinien mit 3:0 gegen Algerien durchgesetzt. Alle drei Tore erzielte Lionel Messi, der damit mit WM-Rekordtorschütze Miro Klose gleichgezogen hat. Außerdem gewann Norwegen gegen den Irak mit 4:1.
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5: 4 ist eine schöne Zahl. 4 Stunden Sonne kriegen wir heute auf den Tag verteilt. Ansonsten hängen viele graue Wolken über Nienburg rum. 23 Grad soll es geben heute Nachmittag. Da kann es dann auch immer wieder mal so ein klein bisschen regnen.
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5: Da ist eine Baustelle auf der A2 Dortmund in Richtung Hannover zwischen Bad Nenndorf und Wunsdorf-Lute. Da haben wir aktuell 7 Kilometer stockenden Verkehr. Da müsst ihr 30 Minuten mehr Zeit einplanen. Auf der A2 Braunschweig in Richtung Hannover zwischen Peine und Hemeler Wald 5 Kilometer stockend. Auch hier haben wir eine Baustelle, dauert hier 10 Minuten länger aktuell. Auf der A7 Vorsicht Rehe Hannover in Richtung Kassel zwischen der Raststätte Hannover-Wülferode West und Laatzen in beiden Richtung aufpassen. Da sind Bambis auf der Straße unterwegs. Ansonsten ist nichts los. Wenn ihr irgendwas seht, Staus, Blitzer oder sonst wie was, 050 21 40 30. Gute Fahrt.
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5: Wir reden gleich mal über eine, ich sag mal so, nicht ganz alltägliche Konzertlocation. Machen wir nach Musik von Seal und das hier, das sind AC/DC Rock'n'Roll Train. Ich bin Chris Benning. Moin.

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Wenn man an eine besondere Konzertkulisse an einem Sommerabend denkt, da kommt einem nicht sofort das Museum ins Gedächtnis und in den Kopf. Aber genau da wird es passieren. Am 25. Juni um 19 Uhr, da heißt es nämlich im historischen Quad Fasslem Haus, Reise durch die Popmusik. Mit dabei ist Dieters Chorwerkstatt. Seit vielen Jahren machen die ja leidenschaftlich Musik und bringen gemeinsam Spaß auf die Bühne. Das Publikum, das darf sich auf einen bunten Mix aus Popklassikern, gefühlvollen Balladen und souligen Klängen freuen. Es gibt bekannte Ohrwürmer, es gibt unter anderem Musik von den Everly Brothers oder auch von Simon & Garfunkel. Das erzählen Dieter Demel und Lutz Ehrt, die das Ganze auch noch an der Gitarre begleiten werden. Und das Schöne ist, Zuhören ist ausdrücklich erlaubt und Mitsingen natürlich auch. Unter mehreren Stellen des Konzertes da wird das Publikum dann eingeladen, selbst Teil des musikalischen Abends zu werden. Das Beste ist, der Eintritt, der ist frei. In gemütlicher Atmosphäre des Museums verspricht es ein entspannter und lauer Sommerabend zu werden mit viel, viel Musik und guter Laune. Also vielleicht schon mal im Kalender rot notieren. 25. Juni, 19 Uhr, Museum Nienburg. Eine musikalische Reise durch die Popmusik.

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die hat gesagt, oh, ich mache ein bisschen Pause, wenn meine Talkshow ausläuft in den USA. Ich will mich nochmal mehr um meine Familie kümmern. Und genau denselben Grund hat auch Ed Sheeran angegeben. Der hat gesagt, nach der nächsten Tour ist erstmal so ein klein bisschen Pause. Ich will mich um meine Familie kümmern. Hier ist er, Ed Sheeran mit Ah, Sisam.

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0: Lass uns mal eben auf das gucken, was heute Morgen wichtig ist. Darüber wird in Nienburg und dem Landkreis aktuell so gesprochen. Seit heute gelten im Bereich Chemsen die geänderten Busfahrpläne. Grund dafür ist die Vollsperrung der Schulstraße. Betroffen sind die Linien 30, 31, 32, 35 und 36. Mehrere Fahrten, die starten früher und trotz der Umleitung will man dann nämlich pünktlich an den Schulen und Bahnhöfen ankommen. Die Regelung, die soll bis voraussichtlich zum 30. Juni gelten. Auch heute findet in Nienburg wieder der Wochenmarkt in der Fußgängerzone statt. Von 8 bis 13 Uhr bieten regionale Händler frisches Obst, Gemüse, Backwaren, Fleisch, Wurstwaren und viele weitere Produkte aus der Region an. Der Wochenmarkt, der gilt als fester Bestandteil des gesellschaftlichen Lebens hier bei uns in der Nienburger Innenstadt. Und wenn ihr schon mal in der Innenstadt seid, dann könnt ihr vielleicht auch mal im Polizeimuseum vorbeigucken, denn da startet heute erneut die Ausstellung Die vergessenen Helden Sinti und Roma im Sport. Die Ausstellung, die beleuchtet die Lebensgeschichten von Sportlerinnen und Sportler, die der Sinti und Roma angehören und zeigt deren Leistung trotz der gesellschaftlichen Ausgrenzung und Vorurteilen. Und wer sich mal so ein ganz klein bisschen in eine andere Zeit begeben will, der ist ganz genau richtig am 27. und 28. Juni, denn da findet in Asendorf das Steampunk-Festival statt und mittendrin ist auch die Museumseisenbahn Bruchhausen-Vilsen. Die feiert in diesem Jahr nämlich ihr 60-jähriges Bestehen.
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0: Es zieht jetzt so ein bisschen zu. Denn es kann heute im Verlauf des Tages auch immer wieder mal Regen geben. 23 Grad, das sind unsere Tageshöchstwerte. 16 Grad haben wir aktuell gemessen bei euch in Eistrup.
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0: Ihr braucht 30 Minuten mehr Zeit auf der A2 Dortmund Richtung Hannover. Zwischen Bad Nenndorf und Hunsdorf-Kohlenfeld, da haben wir 7 Kilometer stockenden Verkehr. In der Baustelle dauert hier 30 Minuten länger. Sonst habe ich nichts für euch. Wenn ihr irgendwas seht, einen Stau, einen Blitzer oder irgendwas anderes, sagt Bescheid. Einfach eine WhatsApp oder Sprachnachricht an die 050 21 40 30. Da, wo es geht, da wünschen wir eine gute Fahrt.
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0: 3:1 hat Österreich gegen Jordanien bei der WM gewonnen. Erst hat Österreich 1:0 geführt, dann kam der 1:1 Ausgleich und es gab quasi gestern genau das gleiche Ergebnis mit der gleichen Torabfolge. Was das zu bedeuten hat für den Fußball,

0: Alle reden sie über die WM, wir natürlich auch, aber ganz im Schatten der WM findet aktuell die Relegation zur Fußball-Bezirksliga statt. Und da kämpfen ja zwei Clubs aus dem Landkreis Nienburg einmal um den Klassenhalt oder um den Aufstieg in die Fußball-Bezirksliga. Stöckse und Drakenburg sind in der Dreiergruppe mit dem TV aus Mellendorf. Und in Mellendorf, da musste Drakenburg gestern ran und verliert mit 3:1 bei den Mellendorfern. Michi Meier aus der Sportredaktion, was heißt das jetzt eigentlich für den TuS?
1: Das ist jetzt eine denkbar schlechte Ausgangslage für den TuS Drakenburg, denn sie verloren am Abend zuvor in Mellendorf gegen den Mellendorfer TV im zweiten Relegationsspiel der Gruppe A zur Bezirksliga mit 1:3. 1:0 gegen die Mellendorfer in der ersten Halbzeit in Führung und der TuS konnte nochmal ausgleichen, so ging man mit 1:1 in die Halbzeitpause. In der zweiten Halbzeit war es wie in der ersten Halbzeit erst ein bisschen unruhig. Beginnen der Drakenburger. Die Mellendorfer kamen besser ins Spiel, schossen das 2:1 und dann die Phase, in der Drakenburg einfach drängte und gute Chancen hatte, den Ausgleich zu erzielen, ja sogar in Führung zu gehen. Pfosten, Latte und ein Fuß auf der Linie retteten allerdings den Mellendorfer TV vor einem Unentschieden oder sogar dem Rückstand und im Gegenzug, so kann man sagen, aus einem Konter heraus das 3:1 für die Mellendorfer und das war dann auch der Endstand. Auch wenn der TuS das Elfmeterschießen mit 7:6 für sich entscheiden konnte, wird es jetzt zum entscheidenden Spiel am Sonnabend um 16 Uhr in Drakenburg schwierig gegen den TuS, gegen den SV Grün-Weiß Stöckse. Denn man muss mit 3 Toren Unterschied gewinnen, um sicher in die Bezirksliga aufzusteigen oder in der Bezirksliga zu verbleiben. Ja, und Stöckse kann sich sogar eine ganz knappe Niederlage erlauben. Michi Meier vom Sport für Radio Mittelweser.
0: Jetzt geht das Rechnen also los in der Relegation zur Fußball-Bezirksliga. Ein hoher Sieg muss her für den TuS aus Drakenburg am Sonnabend zu Hause um 16 Uhr gegen Stöckse, um in der Bezirksliga drin zu bleiben. Sollte Stöckse sich eine knappe Niederlage gönnen oder vielleicht sogar gewinnen oder unentschieden spielen, steigen sie dann in die Fußball-Bezirksliga auf und Drakenburg würde dementsprechend in die Kreisliga absteigen. Aber die Entscheidung, die fällt erst am Sonnabend. 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

0: Eagle Eye Cherry, Save Tonight am Mittwochmorgen. Heute ist der 17.06. Es ist 10 Uhr durch, Zeit fürs Neueste aus Deutschland und der Welt.
1: Ich bin Uli Reitinger. Die USA und die anderen G7-Staaten üben mit neuen Sanktionen zusätzlichen Druck auf Russland aus. So wollen sie dem Ende des Ukraine-Krieges einen Schritt näher kommen. Das erklärten die Staats- und Regierungschefs auf ihrem Gipfeltreffen in der Nacht. Heute am Abschlusstag geht es im französischen Evian zunächst darum, wie trotz der Belastungen durch den Iran-Krieg wieder nachhaltiges Wirtschaftswachstum entstehen kann.
2: Dass alle G7-Staaten einschließlich der USA beim Thema Ukraine an einem Strang ziehen, um zu einer Friedenslösung zu kommen, ist ein Erfolg dieses Gipfels hier in Evian. Vorab nämlich gab es noch Zweifel, inwiefern US-Präsident Trump die Europäer auf ihrem Kurs unterstützt. Am letzten Tag des Gipfels geht es jetzt um verlässliche Handelsbeziehungen und einen fairen globalen Wettbewerb. Aus Evian, Michael Evers.
1: Straßen, Schulen und Sporthallen instand zu setzen, kostet so viel Geld, dass viele Kommunen nicht mehr hinterherkommen. Nach einer aktuellen Umfrage der KfW-Bank beträgt der Investitionsrückstand geschätzt rund 231 Milliarden Euro, ein neuer Negativrekord.
3: Bei Schulen fehlt aktuell das meiste Geld und auch bei der Instandhaltung von Straßen sieht's schlecht aus, was die vielen Schlaglöcher beweisen. Aber auch bei Sportstätten und beim Katastrophenschutz wachsen die Rückstände. Helfen sollte eigentlich das verabschiedete Sondervermögen des Bundes, aber die meisten Kommunen gehen nicht davon aus, dass das Geld daraus in diesem Jahr für zusätzliche Projekte bei ihnen ankommt. Tanja Wagner, Nachrichtenredaktion.
1: Innenminister Alexander Dobrindt hat Kritik an der neuerlichen Abschiebung von Afghanen in ihr Heimatland zurückgewiesen. Es gehe hier um Menschen, die schwere Straftaten begangen hätten und aus der Haft abgeschoben worden seien, sagte er auf einer CDU-Veranstaltung in Hamburg. In der Nacht zum Dienstag waren vom Flughafen Leipzig-Halle aus 32 Afghanen per Charterflug in ihr Heimatland abgeschoben worden. Und noch zum Sport. Österreich ist erfolgreich in die Fußball-Weltmeisterschaft gestartet, hat sich gegen WM-Neuling Jordanien aber sehr schwer getan. Die Mannschaft von Teamchef Ralf Rangnick gewann mit 3:1 und musste dabei bis zur letzten Minute zittern. Deutlich souveräner zeigten sich zuvor die Titelverteidiger aus Argentinien beim 3:0 gegen Algerien. Alle drei Tore erzielte Lionel Messi, der damit mit WM-Rekordtorschütze Miro Klose gleichgezogen hat. Außerdem gewann Norwegen in der Nacht gegen den Irak mit 4:1.
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0: In den nächsten Tagen, da gibt es hier bei uns in Nienburg und umzu ein Mix aus Sonne und Wolken. Dabei fällt heute so ein Regenschauer. Der kann vorbeikommen. Auch am Freitag muss bei einzelnen Gewittern und Regen gerechnet werden, aber es wird deutlich wärmer. Die Höchstwerte steigen von 23 Grad heute. Davon haben wir 15 gemessen bei euch in Stolznau auf bis zu 32 Grad am Freitag.
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0: Ist ein bisschen weniger geworden auf der A2 Dortmund Richtung Hannover. Zwischen Bad Nenndorf und Wunsdorf-Lute, da haben wir nach wie vor 7 Kilometer stockenden Verkehr vor der Baustelle. Dauert jetzt hier noch 25 Minuten länger. Falls ihr noch irgendwas seht, was nicht auf die Straße gehört, Staus, Blitzer oder sonst wie irgendwas, sag Bescheid. 050 21 40 30. Gute Fahrt.
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0: Wir starten in diesen Mittwochvormittag jetzt mit Musik von Taylor Swift, Bigger Than the Whole Sky. Ich bin Chris Berning, moin.

Juli und perfekte Welle. Da hofft man doch auf den großen Lottogewinn. Er guckt auf den Lottoschein und sieht dann seine Zahlen und denkt sich so, wenn jetzt noch eine Zahl mehr da wäre, genau die, die ich getippt habe, dann hätte ich den großen Reibach gemacht. Und genau dafür gibt es ja die Zusatzzahl. Und da hieß es doch immer in den Lottoansagen, die Gewinnzahlen des Lotto am Mittwoch, dann wurden ja die Zahlen genannt und die Zusatzzahl lautet 6. Aber das gibt es noch gar nicht so lange. Heute vor 70 Jahren, am 17.06.1956, da wird beim Lotto die Zusatzzahl eingeführt.

Jetzt um gleich 20 nach 10 einfach mal so eine Frage in den Raum gestellt. Habt ihr euch schon mal gefragt, wer eigentlich dafür sorgt, dass bei Wahlen alles reibungslos abläuft? Die Antwort ist ganz einfach, das macht ihr. Beziehungsweise die Menschen, die sich engagieren vor Ort, die Wahlhelferinnen und Wahlhelfer. Und genau diese Leute werden jetzt gesucht von der Stadt Nienburg für die kommenden Wahlen. Bei den Ausgeben der Stimmzettel muss geholfen werden, bei der Organisation der Wahllokale oder auch später beim Auszählen. Da wird wirklich jede helfende Hand gebraucht. Und das Schöne ist, Vorkenntnisse braucht man hier nicht, ne? Alle, die helfen wollen, die werden vorher auf ihre Aufgaben vorbereitet. Für den Einsatz gibt es sogar noch eine kleine Aufwandsentschädigung von 50 €. Und alle, die sagen, das ist genau meine Gelegenheit, wirklich mal was Praktisches für die Demokratie zu machen. Ganz wichtig ist, meldet euch ganz einfach und leistet einen kleinen Beitrag für die Gesellschaft. Wie ihr helfen könnt, das erfahrt ihr bei der Stadt Nienburg, denn die suchen nach wie vor Wahlhelferinnen und Wahlhelfer für die Wahlen im September.

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0: ihr Ziel kommen. Die Stadt Nienburg, die sucht freiwillige Wahlhelfer für die kommenden Wahlen. Die Aufwandsentschädigung, die wurde angehoben und beträgt jetzt 50 Euro für die Beisitzer und 60 Euro für die Wahlvorsteher. Interessierte, die erhalten eine Einführung in ihre Aufgaben und können aktiv zum Ablauf der demokratischen Wahl beitragen. Das Erfolgsmusical Titanic kehrt zurück. Am kommenden Sonnabend, da wird das Musical Titanic erneut im Theater auf dem Hornberg aufgeführt. Nachdem die ersten beiden Vorstellungen Ende 25 restlos ausverkauft waren, können sich die Besucher jetzt erneut auf diese preisgekrönte Produktion des Theaters für Niedersachsen freuen. Beginn ist da um 17 Uhr.
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0: In den nächsten Tagen, da gibt es ja in Nienburg so einen Mix aus Sonne und Wolken. Dabei fällt heute Regen und auch am Freitag muss vereinzelt mit Gewittern gerechnet werden. Und es wird deutlich wärmer. Die Höchstwerte steigen von 23 Grad heute, davon haben wir 16 gemessen in Stolzenau, auf 32 am Freitag.
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0: Es wird immer ein klein bisschen weniger. Die Baustelle auf der A2 Dortmund in Richtung Hannover zwischen Bad Nenndorf und Wunstorf-Lute. Aktuell 7 Kilometer stockender Verkehr in der Baustelle, dauert hier 20 Minuten länger. Sonst ist nichts. Wenn ihr irgendwas seht, Staus, Blitzer oder sonst wie was, sagt Bescheid. 050 21 40 30. Da wo es geht, da wünschen wir eine gute Fahrt.
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0: Guten Morgen, ja, kann man noch sagen, jetzt um 10 Uhr und gleich 32 Minuten, ne? Oder wie ich zu sagen pflege, zu jeder Tages- und Nachtzeit. Ich bin Chris Bönning, moin.

Bangarangara Dara aus Bulgarien hat den ESC dieses Jahr gewonnen. Ja, da freut sie immer noch, ne? Ich habe den Song, als ich das erste Mal gehört habe, ich gedacht so, ja, der wird relativ hoch kommen. So, letzten Endes hat er das Ding ja auch tatsächlich gewonnen, war so ein bisschen überraschend. Und Bulgarien hat ja auch schon gesagt, ja komm, wir machen den ESC nächstes Jahr. Also nächstes Jahr, sehr, sehr wahrscheinlich dann der ESC in Sofia. Mal gucken, wem Deutschland dann hinschickt. Da hat man ja auch überlegt, so ein bisschen das Konzept zu ändern vom Vorentscheid und mal ein bisschen mehr in die Tiefe zu gehen und nochmal wirklich nach Musikern zu gucken und nicht immer nur so, es tut am wenigsten weh oder so. Ich bin gespannt, was nächstes Jahr für uns zum ESC fährt. Oder wer, besser gesagt.

Mr. Bob Marley und No Woman, No Cry. Und es gibt ja Feiertage, da weiß man, die sind ganz und gar nur von der Industrie erfunden worden. Da sagt man ja, gut, der Valentinstag ist von der Pralinen- und Blumenindustrie erfunden worden. Ja, das geht aber tatsächlich auf Valentin zurück, auf den heiligen Valentin am 14. Februar. Aber das ist so ein Tag, das steht hier auch wirklich drin in meinem Morning-Show-Kalender. Das ist ein Tag, der vom Süßstoffverband e.V. ins Leben gerufen wurde. Denn heute ist Tag der Süße. Gut, und das kann ja in manchen Sachen eigentlich auch gar nicht süß genug sein.

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1: Ich bin Uli Reitinger. Die Meldestellen des Bundesverbands RIAS haben im vergangenen Jahr 8.725 antisemitische Vorfälle erfasst. Das waren in etwa so viele wie im Vorjahr, aber mehr als dreimal so viele wie im Jahr vor dem Terrorangriff der Hamas auf Israel. Wie schon 2024 ordnet RIAS mehr als zwei Drittel der Vorfälle israelbezogenem Antisemitismus zu. Die Zahl der Vorfälle mit rechtsextremem Hintergrund wuchs laut RIAS um 9%. Die sieben großen Industrienationen haben bei ihrem Gipfel im französischen Evian eine härtere Gangart gegen Russland beschlossen. Die Sanktionen gegen Moskau sollen verschärft werden, auch im Öl- und Gassektor. Außerdem soll die Ukraine mehr weitreichende Waffen und Luftverteidigungssysteme bekommen. So hofft Bundeskanzler Merz, dem Ende des Krieges einen Schritt näher zu kommen.
2: Es gibt mir einen gewissen Grad des Optimismus, dass wir hier als Europäer und als Amerikaner zusammen jetzt alles unternehmen, gemeinsam, um den Krieg zu beenden. Aber er ist noch nicht zu Ende und bevor er nicht zu Ende ist, gibt es keinen Grund, zufrieden zu sein.
1: Heute geht der Gipfel mit Beratungen über mögliche Wege zu einem nachhaltigen Wirtschaftswachstum zu Ende. Seit 2020 haben rund 765.000 Menschen aus Nicht-EU-Ländern eine Aufenthaltserlaubnis im Zusammenhang mit sogenannter Arbeits- und Fachkräftezuwanderung in Deutschland bekommen. Das geht aus einer Antwort des Innenministeriums auf eine Anfrage der AfD hervor.
3: Ob aus Indien, Vietnam oder der Türkei, die Zahl der Arbeitskräfte aus Nicht-EU-Ländern wächst. Mit einem entsprechenden Visum reisten im vergangenen Jahr rund 200.000 Menschen ein. Deutlich mehr als in den Jahren davor. Als Fachkraft können etwa Menschen mit Berufsausbildung, Hochschulausbildung oder im Rahmen von Forschung nach Deutschland kommen. Auch wer aktiv auf Jobsuche ist oder eine Berufsausbildung machen will, kann eine Aufenthaltsgenehmigung beantragen. Die Regeln waren in den vergangenen Jahren erleichtert worden. Katrin Müller, Nachrichtenredaktion.
1: Und noch zum Fußball. Mit überraschend großer Mühe hat Österreich einen erfolgreichen Start in die Weltmeisterschaft geschafft. Die Mannschaft von Teamchef Ralf Rangnick gewann gegen WM-Neuling Jordanien mit 3:1. Titelverteidiger Argentinien hatte sich zuvor souverän mit 3:0 gegen Algerien durchgesetzt. Alle drei Treffer erzielte Lionel Messi. Er hat damit genauso viele WM-Tore erzielt wie Rekordhalter Miro Klose. Beim 4:1-Sieg von Norwegen gegen den Irak erzielte Erling Haaland 2 Tore.
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5: In den nächsten Tagen, da gibt es hier bei uns in Nienburg und umzu so einen Mix aus Sonne und Wolken. Dabei fällt heute Regen und auch am Freitag, da muss vereinzelt mit Regen und auch mit Gewittern gerechnet werden. Aber es wird deutlich wärmer. Die Höchstwerte steigen von 23 Grad heute auf 32 Grad am Freitag.
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5: Wir gucken zu euch auf die Straßen, auf die A2 Dortmund in Richtung Hannover. Zwischen Bad Nenndorf und Wunstorf-Lute, da haben wir 7 Kilometer stockenden Verkehr in der Baustelle. Dauert 20 Minuten länger, Entschuldigung. Ansonsten ist nichts los. Wenn ihr irgendwas seht, einen Stau, einen Blitzer oder irgendwas anderes, 050 21 40 30. Da, wo es geht, da wünschen wir eine gute Fahrt.
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5: Dieser Morgen wird so ganz langsam zum Mittwochvormittag. Ne? Ist ja auch schon wieder 11 durch, gleich 3 nach 11. Ich bin Chris Bönning, moin.

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Jetzt ist ja gerade die Fußball-Weltmeisterschaft und wisst ihr, was mir gerade einfällt jetzt um 11 Uhr und gleich 15 Minuten? Wir haben schon lange keinen Fußballsong mehr im Radio gehabt, wird allerhöchste Zeit. Ne? Das ist Erinnerung an die Fußball-EM in Portugal war das damals. Das war die offizielle Hymne, das ist Nelly Furtado und Forza.

Musik aus den Niederlanden, Bacamard und One Day auf Radio Mittelweser. Und wenn ihr jetzt mal so bei euch aus dem Fenster guckt in der Stadt oder im Dorf, dann seht ihr ihn vielleicht, ne, den Postmann, die Postfrau mit dem gelben Auto. Eigentlich ja gar nicht mehr aus unserem Ortsbild wegzudenken. Aber das muss ja irgendwann mal angefangen haben. Und das war heute. Heute auf den Tag genau vor 128 Jahren. Also am 17. Juni 1889, da wird in England das erste Postauto in Betrieb genommen.

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0: Klasse 90er von Mark Morrison, Return of a Mac auf Radio Mittelweser. Darüber wird in Nienburg und im Landkreis aktuell so gesprochen. Mit Beginn der Vollsperrung in der Schulstraße in Hemsen gelten ab heute auch geänderte Fahrpläne im Busverkehr. Betroffen davon sind die Linien 30, 31, 32, 35 und 36. Einige Fahrten, die starten früher, damit die Schülerinnen und Schüler, aber auch die Berufspendler trotz der Umleitung pünktlich an ihr Ziel kommen. Die Stadt Nienburg sucht freiwillige Wahlhelferinnen und Wahlhelfer für die kommenden Wahlen. Die Aufwandsentschädigung, die ist sogar angehoben worden und beträgt jetzt 50 Euro für die Beisitzer und 60 Euro für die Wahlvorsteher. Interessierte, die erhalten eine Einführung in ihre Aufgaben und können aktiv beim Ablauf der Wahl mithelfen. Und ein sommerliches Popkonzert in einem ganz besonderen Ambiente gibt es am 25. Juni im Museum Nienburg. Da geht es auf eine Reise durch die Welt der Popmusik. Dieters Chorwerkstatt ist bekannt für Hits aus mehreren Jahrzehnten. Der Eintritt, der ist frei. Das Konzert, das findet im Quad-Fastenhaus statt.
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0: In den nächsten Tagen, da wechseln sich Sonne und Wolken bei uns in Nienburg und umzu immer wieder ab. Dabei fällt heute Regen. Freitag müssen wir vereinzelt mit Gewittern rechnen, aber es wird deutlich wärmer. Ne? Heute 23 Grad maximal, 32 Grad, die schaffen wir schon am Freitag.
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0: Guten Tag, Autofahrer. Wir gucken mal zu euch auf die Straße. Mal sehen, was da jetzt aktuell so los ist. Da sehen wir auf der A2 Dortmund in Richtung Hannover. Zwischen Bad Nennendorf und Wunstorf-Lute, da haben wir 7 Kilometer stockenden Verkehr vor der Baustelle. Dauert hier aktuell 20 Minuten länger. Wenn ihr noch irgendwas seht, was nicht auf die Straße gehört, kann das sein. Stauben, Blitzer oder sonst wie was, sagt Bescheid. 050 21 40 30. Gute Fahrt.
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0: Guten Morgen. Moin, Mittwoch. Vormittag noch, kann man das sagen, weil wir gehen ganz stark auf die Mittagszeit zu. Es ist kurz nach 11:30. Ich bin Chris Benning und das hier, das ist Inner.

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Wunderbar. Und habt ihr Bock, irgendwie mal so ein klein bisschen auf einer größeren Bühne zu spielen? 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Eure Band kommt aus Verden oder aus Nienburg. 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Was muss man denn mitbringen? 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Also, man braucht ein eigenes Musikprogramm, mindestens 30 Minuten, keine Cover. Außerdem sollte der Altersschnitt des Musikactes nicht älter als 30 Jahre sein, sollte nicht überschritten werden, der Wohnsitz oder der Proberaum der Bandmitglieder. Und davon dann so circa 50% muss im Einzugsgebiet sein, also sprich im Landkreis Verden oder im Landkreis Nienburg. 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
1: Ich bin Uli Reitinger. Antisemitismus ist und bleibt ein Problem in Deutschland. Die Meldestellen des Bundesverbands RIAS haben im vergangenen Jahr 8.725 antisemitische Vorfälle erfasst. Damit liegt man auf dem Niveau des Vorjahres. Aber es sind mehr als dreimal so viele Vorfälle wie im Jahr vor dem Terrorangriff der Hamas auf Israel. RIAS ordnet mehr als zwei Drittel der Vorfälle israelbezogenem Antisemitismus zu. Die Zahl der Vorfälle mit rechtsextremem Hintergrund stieg laut RIAS deutlich an, um 9%. Der G7-Gipfel geht heute zu Ende. Am Abschlusstag geht es im französischen Evian zunächst darum, wie trotz der Belastungen durch den Iran-Krieg wieder nachhaltiges Wirtschaftswachstum entstehen kann. Die erste Gipfelbilanz fällt durchaus positiv aus.
2: Dass alle G7-Staaten einschließlich der USA beim Thema Ukraine an einem Strang ziehen, um zu einer Friedenslösung zu kommen, ist ein Erfolg dieses Gipfels hier in Evian. Vorab nämlich gab es noch Zweifel, inwiefern US-Präsident Trump die Europäer auf ihrem Kurs unterstützt. Am letzten Tag des Gipfels geht es jetzt um verlässliche Handelsbeziehungen und einen fairen globalen Wettbewerb. Europa sieht sich in der Klemme zwischen US-Zöllen sowie der Konkurrenz aus China, die seiner Industrie zu schaffen macht. Aus Evian, Michael Evers.
1: In Hamburg beginnt am Abend die Frühjahrskonferenz der Innenminister von Bund und Ländern. Thema ist unter anderem die Migrationspolitik. Der Vorsitzende der Innenministerkonferenz, Hamburgs Innensenator Andi Grote, fordert im Redaktionsnetzwerk Deutschland, straffällige Flüchtlinge künftig leichter abschieben zu können.
3: Menschen, die aus ihrem Heimatland vor Verfolgung, Krieg oder schweren Menschenrechtsverletzungen geflohen sind, haben in Deutschland einen Schutzstatus. Auch bei straffällig gewordenen Flüchtlingen sind Abschiebungen in diesen Fällen mit hohen rechtlichen Hürden verbunden. Laut Hamburgs Innensenator Grote müssten für eine Ausweisung derzeit zwingende Gründe der nationalen Sicherheit vorliegen. Diese Schwelle müsse gesenkt werden, so der SPD-Politiker. Katrin Müller, Nachrichtenredaktion.
1: Die schwerkranke norwegische Kronprinzessin Mette Marit hat eine neue Lunge bekommen. Das teilte das norwegische Königshaus mit. Die Lungentransplantation sei soweit erfolgreich verlaufen, zitierte das norwegische Königshaus das Universitätskrankenhaus in Oslo. Die Kronprinzessin werde jetzt für mehrere Wochen im Krankenhaus bleiben müssen. Erst bei ihrer Entlassung sei das nächste Update zu erwarten, heißt es.
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1: Ich bin Uli Reitinger. Die Meldestellen des Bundesverbands RIAS haben im vergangenen Jahr 8.725 antisemitische Vorfälle erfasst. Das waren in etwa so viele wie 2024, aber mehr als dreimal so viele wie im Jahr vor dem Terrorangriff der Hamas auf Israel. RIAS ordnet mehr als zwei Drittel der Vorfälle israelbezogenem Antisemitismus zu. Die Zahl der Vorfälle mit rechtsextremem Hintergrund stieg laut RIAS deutlich an um 9%. Innenminister Dobrindt hat in der Debatte um Reformen eine Kürzung des Bürgergeldregelsatzes angeregt. Das Bürgergeld mit knapp 50 Milliarden Euro pro Jahr könne einen entscheidenden Beitrag zur Konsolidierung leisten, sagte der CSU-Politiker dem Fokus.
2: Das Bürgergeld heißt ab Juli Grundsicherung. Die Regelsätze liegen derzeit bei gut 560 Euro pro Monat für Alleinstehende. Für Kinder zwischen rund 360 und etwa 470 Euro. Innenminister Dobrindt will nun prüfen lassen, ob die Sätze wirklich nur das Existenzminimum abdecken und nichts darüber hinaus. Für die rund 5,5 Millionen Leistungsempfänger gelten ab Juli schärfere Regeln bis hin zu möglichen Totalsanktionen. Die halten Sozialverbände allerdings für verfassungswidrig. Katrin Müller, Nachrichtenredaktion.
1: Die norwegische Kronprinzessin Mette Marit hat eine neue Lunge bekommen. Das teilte das norwegische Königshaus mit. Die Kronprinzessin muss jetzt für mehrere Wochen im Krankenhaus bleiben. Ihr Mann, Kronprinz Haakon, werde sein Programm in nächster Zeit weiter anpassen, um seiner Frau beistehen zu können, heißt es aus dem Königshaus. Zum Sport. Nach zwei Tagen Erholung bereitet sich die deutsche Fußballnationalmannschaft ab heute auf das zweite Gruppenspiel vor. Am Samstag trifft das Team von Bundestrainer Nagelsmann in Toronto auf die Elfenbeinküste. Am Nachmittag ist in Winston-Salem das erste Training nach dem 7:1 Auftakt angesetzt.
3: Frauen und Kinder sind wieder weg, jetzt gilt der volle Fokus der Elfenbeinküste. Das sei ein anderes Kaliber, sagt Kapitän Kimmich. Durch den WM-Modus ist Deutschland schon so gut wie in der nächsten Runde. Und im Achtelfinale könnte es zum Duell mit Frankreich kommen. Der WM-Favorit hatte zum Auftakt noch einige Probleme, gewann dann aber souverän gegen Senegal mit 3:1. Aus Winston-Salem, Thomas Bremser.
1: Außerdem spielten in der Nacht und heute Morgen Irak, Norwegen 1:4, Argentinien, Algerien 3:0 und Österreich-Jordanien 3:1.
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4: Willkommen in eurer musikalischen Auszeit am frühen Mittag. Ich bin India Kulik. Egal, ob ihr gerade im Büro sitzt, auf dem Hof arbeitet oder gemütlich zu Hause seid, wir liefern euch den Soundtrack für die nächste Stunde. Einfach zurücklehnen und genießen.

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Falls ihr gerade im Büro sitzt, im Garten werkelt oder euch eine Pause gönnt, bleibt gern bei uns. Wir versorgen euch mit guter Musik für einen entspannten Nachmittag im Landkreis Nienburg. Ich bin India Kulig und ihr hört Radio Mittelweser.

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Ihr hört die Nachmittagssendung hier bei uns im Landkreis Nienburg. Keine langen Worte, nur gute Musik. Und genau damit machen wir jetzt auch weiter. Ich bin India Kulik und ihr hört Radio Mittelweser. 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
1: Ich bin Dirk Zeitler. Die Meldestellen des Bundesverbands RIAS haben im vergangenen Jahr 8.725 antisemitische Vorfälle erfasst. Das waren in etwa so viele wie 2024, aber mehr als dreimal so viele wie im Jahr vor dem Terrorangriff der Hamas auf Israel. Wie schon 2024 ordnet RIAS mehr als zwei Drittel der Vorfälle israelbezogenem Antisemitismus zu. Die Zahl der Vorfälle mit rechtsextremem Hintergrund stieg laut RIAS deutlich um 9%. Bundesinnenminister Dobrindt hat in der Debatte um Reformen eine Kürzung des Bürgergeldregelsatzes angeregt. Das Bürgergeld mit knapp 50 Milliarden Euro pro Jahr könne einen entscheidenden Beitrag zur Konsolidierung leisten, sagte der CSU-Politiker dem Fokus. Dobrindt sieht darin deutlich mehr Einsparpotenzial als bisher geplant.
2: Das Bürgergeld heißt ab Juli Grundsicherung. Die Regelsätze liegen derzeit bei gut 560 Euro pro Monat für Alleinstehende. Für Kinder zwischen rund 360 und etwa 470 Euro. Innenminister Dobrindt will nun prüfen lassen, ob die Sätze wirklich nur das Existenzminimum abdecken und nichts darüber hinaus. Für die rund 5,5 Millionen Leistungsempfänger gelten ab Juli schärfere Regeln bis hin zu möglichen Totalsanktionen. Die halten Sozialverbände allerdings für verfassungswidrig. Katrin Müller, Nachrichtenredaktion.
1: Die schwerkranke norwegische Kronprinzessin Mette Marit hat eine neue Lunge bekommen. Das teilte das norwegische Königshaus mit. Die Lungentransplantation sei erfolgreich verlaufen. Die Kronprinzessin werde jetzt aber für mehrere Wochen im Krankenhaus bleiben müssen, heißt es.
3: Der Eingriff wurde seit Monaten vorbereitet, aber dass es jetzt auf einmal so schnell ging, damit hatte doch niemand gerechnet. Erst Anfang Juni kam Mette Marit auf die Warteliste für eine neue Lunge. Jetzt hat sie sie schon bekommen und die OP scheint geglückt zu sein. Ohne das Spenderorgan hätte die Norwegerin noch rund ein Jahr zu leben gehabt. Nun stehen ihre Chancen deutlich besser. Aus Skandinavien, Julia Weschenbach.
1: Mit modernen Gentechnikverfahren veränderte Lebensmittel dürfen in der EU künftig ohne spezielle Kennzeichnung im Supermarkt verkauft werden. Das Europäische Parlament stimmte mehrheitlich dafür, entsprechende Züchtungen in vielen Fällen von bislang strengen EU-Gentechnikregeln auszunehmen. Die Änderungen wurden bereits von den EU-Staaten bestätigt und sollen voraussichtlich ab Mitte 2028 angewendet werden.
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4: Hallo zusammen. Wir starten in die nächste Runde Musik für deinen frühen Nachmittag im Landkreis Nienburg. Egal, ob du gerade im Büro sitzt, auf dem Hof arbeitest oder zu Hause durchschnaufst, die Sendung gehört ganz dir. Wir spielen, was den Tag leichter macht. Viel Spaß mit der nächsten Musikstrecke. Ich bin India Kulig und ihr hört Radio mit uns.

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Ihr seid mitten im Nachmittag unterwegs und wir begleiten euch weiter durch diesen Tag im Landkreis Nienburg. Vielleicht sitzt ihr gerade im Büro, seid auf dem Heimweg von der Schule oder gönnt euch eine kleine Pause mit Kaffee und Blick aus dem Fenster. Egal wo ihr seid, wir liefern euch die passende Musik dazu. Und genau damit geht's jetzt auch weiter. Ich bin Elia Kulik und ihr hört Radio Mittelland.

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1: Ich bin Dirk Zeitler. Zwei Tage vor einer geplanten Unterzeichnung des Iran-Rahmenabkommens hat US-Präsident Trump dem Land erneut gedroht. Wenn sie sich nicht benehmen, werden wir direkt wieder damit beginnen, Bomben mitten auf ihre Köpfe zu werfen, sagte Trump am Rande des G7-Gipfels am Genfer See. In der Schweiz soll am Freitag das Abkommen unterzeichnet werden. Mit modernen Gentechnikverfahren veränderte Lebensmittel dürfen in der EU künftig ohne spezielle Kennzeichnung im Supermarkt verkauft werden. Das Europäische Parlament stimmte mehrheitlich dafür, entsprechende Züchtungen in vielen Fällen von bislang strengen EU-Gentechnikregeln auszunehmen. Die Änderungen sollen voraussichtlich ab Mitte 2028 angewendet werden.
2: Künftig gibt es zwei Kategorien für gentechnisch veränderte Lebensmittel. Dort, wo weniger gravierende Eingriffe vorgenommen wurden, dürfen sie ohne besondere Prüfung und ohne Kennzeichnung verkauft werden. Bei größeren Eingriffen in das Erbgut gelten strengere Regeln für die Kontrolle und für die Kennzeichnung. Im Bioanbau sind keine solchen Pflanzen erlaubt. Neue gentechnische Verfahren machen es in einigen Fällen fast unmöglich, eine veränderte Pflanze von einer unveränderten zu unterscheiden. Aus Brüssel, Dieter Ebeling.
1: Bundesinnenminister Dobrindt hat in der Debatte um Reformen eine Kürzung des Bürgergeldregelsatzes angeregt. Das Bürgergeld mit knapp 50 Milliarden Euro pro Jahr könne einen entscheidenden Beitrag zur Konsolidierung leisten, sagte der CSU-Politiker dem Fokus. Dobrindt sieht darin deutlich mehr Einsparpotenzial als bisher geplant.
3: Das Bürgergeld heißt ab Juli Grundsicherung. Die Regelsätze liegen derzeit bei gut 560 Euro pro Monat für Alleinstehende. Für Kinder zwischen rund 360 und etwa 470 Euro. Innenminister Dobrindt will nun prüfen lassen, ob die Sätze wirklich nur das Existenzminimum abdecken und nichts darüber hinaus. Für die rund 5,5 Millionen Leistungsempfänger gelten ab Juli schärfere Regeln bis hin zu möglichen Totalsanktionen. Die halten Sozialverbände allerdings für verfassungswidrig. Katrin Müller, Nachrichtenredaktion.
1: Die Meldestellen des Bundesverbands RIAS haben im vergangenen Jahr 8.725 antisemitische Vorfälle erfasst. Wie schon 2024 ordnet RIAS mehr als zwei Drittel der Vorfälle israelbezogenem Antisemitismus zu. Die Zahl der Vorfälle mit rechtsextremem Hintergrund stieg laut RIAS deutlich um 9%.
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4: Willkommen zurück in deinen musikalischen Nachmittag. Keine langen Worte, keine großen Themen, nur Songs, die tragen, wärmen und manchmal auch überraschen. Von Rehburg Lockum bis Steierberg, von Maglohe bis Hoya. Wir begleiten dich quer durch den Landkreis. Bleib gern bei uns, hier läuft Musik nonstop. Ich bin India Kulig und ihr hört Radio Mittelweser.

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Ein Gruß an alle, die gerade im Landkreis Nienburg unterwegs sind. Egal ob in Steimke, Liebenau oder irgendwo dazwischen. Wir wissen, der Nachmittag kann manchmal ein bisschen zäh sein. Deshalb gibt es bei uns heute extra viel Musik, die euch ein bisschen Energie oder ein bisschen Entspannung schenkt. Je nachdem, was ihr gerade braucht. Ich bin India Kulig und ihr hört Radio Mittelweser.

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1: Ich bin Dirk Zeitler. Bundeskanzler Merz geht davon aus, dass der Bundestag unmittelbar vor der parlamentarischen Sommerpause im Juli über das für einen möglichen Bundeswehreinsatz in der Straße von Hormuz nötige Mandat entschieden wird. Die Bundesregierung sei bereit, eine Feuerpause oder einen Waffenstillstand abzusichern, sagte Merz am Rande des G7-Gipfels.
2: Die Bundesregierung hat schon länger zugesagt, nach einem Ende des Iran-Kriegs bei der Absicherung der Straße von Hormuz mitzuwirken. Aber es gäbe noch eine ganze Reihe von Voraussetzungen, die noch nicht dafür erfüllt seien, so Kanzler Merz. Trotzdem, ein Gesetzentwurf für ein mögliches Mandat werde vorbereitet. Die Bundesregierung hatte zugesagt, ein Minenjagdboot und ein Versorgungsschiff zur Verfügung zu stellen. Tine Klimach, Nachrichtenredaktion.
1: Die SPD weist Forderungen von Bundesinnenminister Dobrindt nach Kürzungen bei der neuen Grundsicherung strikt zurück. Das Bürgergeld mit knapp 50 Milliarden Euro pro Jahr könne einen entscheidenden Beitrag zur Konsolidierung leisten, sagte der CSU-Politiker dem Fokus. Unterstützung im Grundsatz kam von der CSU im Bundestag, scharfer Widerspruch dagegen vom Koalitionspartner SPD und aus der Opposition. Mit modernen Gentechnikverfahren veränderte Lebensmittel dürfen in der EU künftig ohne spezielle Kennzeichnung im Supermarkt verkauft werden. Das Europäische Parlament stimmte mehrheitlich dafür, entsprechende Züchtungen in vielen Fällen von bislang strengen EU-Gentechnikregeln auszunehmen. Die Änderungen sollen voraussichtlich ab Mitte 2028 angewendet werden.
3: Künftig gibt es zwei Kategorien für gentechnisch veränderte Lebensmittel. Dort, wo weniger gravierende Eingriffe vorgenommen wurden, dürfen sie ohne besondere Prüfung und ohne Kennzeichnung verkauft werden. Bei größeren Eingriffen in das Erbgut gelten strengere Regeln für die Kontrolle und für die Kennzeichnung. Im Bioanbau sind keine solchen Pflanzen erlaubt. Neue gentechnische Verfahren machen es in einigen Fällen fast unmöglich, eine veränderte Pflanze von einer unveränderten zu unterscheiden. Aus Brüssel, Dieter Ebeling.
1: Die schwerkranke norwegische Kronprinzessin Mette Marit hat eine neue Lunge bekommen, das teilte das norwegische Königshaus mit. Die Lungentransplantation sei soweit erfolgreich verlaufen, zitierte das norwegische Königshaus das Universitätskrankenhaus in Oslo.
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4: Ein freundlicher Gruß aus dem Studio in Nienburg an alle, die gerade zwischen Hoyer, Steierberg und Rehburg-Lockum unterwegs sind. Ich bin India Kulik und ihr hört Radio Mittelweser.

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Der Landkreis Nienburg zeigt sich am Nachmittag oft von seiner ruhigen Seite. Und wir passen uns an. Keine langen Ansagen, keine Hektik, nur gute Musik, die euch begleitet. Ob ihr gerade kocht, arbeitet, unterwegs seid oder einfach abschaltet. Schön, dass ihr dabei seid. Und hier kommt der nächste Titel.

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Liebe Hörer, ich verabschiede mich langsam aus dem Nachmittagsprogramm und übergebe an Egon Garding. Perfekt zum Weiterarbeiten, Weiterträumen oder einfach weiterlaufen lassen. Schön, dass ihr hier im Landkreis Nymburk dabei seid. Ich bin India Kulik und ihr hört Radio mit Herr Weser.

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1: Ich bin Dirk Zeitler. Die SPD weist Forderungen von Bundesinnenminister Dobrindt nach Kürzungen bei der neuen Grundsicherung strikt zurück. Das Bürgergeld mit knapp 50 Milliarden Euro pro Jahr könne einen entsprechenden Beitrag zur Konsolidierung leisten, sagte dagegen der CSU-Politiker dem Fokus. Unterstützung im Grundsatz kam von der CSU im Bundestag, scharfer Widerspruch kommt dagegen vom Koalitionspartner.
2: Das Bürgergeld heißt ab Juli Grundsicherung. Die Regelsätze liegen derzeit bei gut 560 Euro pro Monat für Alleinstehende. Für Kinder zwischen rund 360 und etwa 470 Euro. Innenminister Dobrindt will nun prüfen lassen, ob die Sätze wirklich nur das Existenzminimum abdecken und nichts darüber hinaus. Für die rund 5,5 Millionen Leistungsempfänger gelten ab Juli schärfere Regeln bis hin zu möglichen Totalsanktionen. Die halten Sozialverbände allerdings für verfassungswidrig. Katrin Müller, Nachrichtenredaktion.
1: Bundeskanzler Merz geht davon aus, dass der Bundestag unmittelbar vor der parlamentarischen Sommerpause im Juli über das für einen möglichen Bundeswehreinsatz in der Straße von Hormuz nötige Mandat entscheiden wird. Die Bundesregierung sei bereit, eine Feuerpause oder einen Waffenstillstand abzusichern, sagte Merz am Rande des G7-Gipfels.
3: Die Bundesregierung hat schon länger zugesagt, nach einem Ende des Iran-Kriegs bei der Absicherung der Straße von Hormuz mitzuwirken. Aber es gäbe noch eine ganze Reihe von Voraussetzungen, die noch nicht dafür erfüllt seien, so Kanzler Merz. Trotzdem, ein Gesetzentwurf für ein mögliches Mandat werde vorbereitet. Die Bundesregierung hatte zugesagt, ein Minenjagdboot und ein Versorgungsschiff zur Verfügung zu stellen. Tine Klimach, Nachrichtenredaktion.
1: Mit dem Zug kostenlos ins Nachbarland Deutschland und Polen spendieren jeweils 30.000 jungen Leuten einen Bahnpass für eine Erkundungsreise. Die deutsch-polnischen Freundschaftspässe seien für Personen zwischen 18 und 27 Jahren bestimmt, teilte das Bundesverkehrsministerium mit. Gelten sollen die Pässe für eine kostenlose An- und Abreise im Heimatland sowie für 7 flexible Reisetage im Nachbarland. Bewerben könne man sich ab September. Die schwerkranke norwegische Kronprinzessin Mette Marit hat eine neue Lunge bekommen, das teilte das norwegische Königshaus mit. Die Lungentransplantation sei soweit erfolgreich verlaufen, zitiert das norwegische Königshaus, das Universitätskrankenhaus in Oslo.
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1: Ich bin Dirk Zeitler. Ist der Staat beim Bürgergeld zu großzügig? Die Koalition hat lange darüber gestritten. Ab dem 1. Juli gelten nun neue Regeln. Innenminister Dobrindt sieht die Chance auf Milliardeneinsparungen. Unterstützung im Grundsatz kam von der CSU im Bundestag. Scharfer Widerspruch dagegen vom Koalitionspartner SPD und aus der Opposition.
2: Kürzungen bei der Grundsicherung würden weder erhebliche Einsparungen bringen, noch die Wirtschaft wieder in Schwung. Davon ist Bernd Rützel von der SPD überzeugt. Er ist der Vorsitzende des Sozialausschusses im Bundestag. Den Vorschlag des Innenministers hält er für realitätsfern. Genauso wie die Grünen im Bundestag. Dobrindts Politik sei unseriös. Auch der Sozialverband Deutschland blickt kritisch auf die Einsparpläne. Kürzungen bei der Grundsicherung würden das Existenzminimum angreifen, das verfassungsmäßig garantiert ist. Außerdem würde das Betroffene noch ärmer machen und die Gesellschaft weiter spalten. Fiona Reinhardt, Nachrichtenredaktion.
1: Zwei Tage vor der geplanten Unterzeichnung des Iran-Rahmenabkommens hat US-Präsident Trump dem Land erneut gedroht. Wenn sie sich nicht benehmen, werden wir direkt wieder damit beginnen, Bomben mitten auf ihre Köpfe zu werfen, sagte Trump am Rande des G7-Gipfels am Genfer See. Trump hat in der vergangenen Woche ähnlich gedroht. Die schwerkranke norwegische Kronprinzessin Mette-Marit hat eine neue Lunge bekommen. Das teilte das norwegische Königshaus mit. Die Lungentransplantation sei soweit erfolgreich verlaufen, zitierte das norwegische Königshaus das Universitätskrankenhaus in Oslo.
3: Der Eingriff wurde seit Monaten vorbereitet, aber dass es jetzt auf einmal so schnell ging, damit hatte doch niemand gerechnet. Erst Anfang Juni kam Mette-Marit auf die Warteliste für eine neue Lunge. Jetzt hat sie sie schon bekommen und die OP scheint geglückt zu sein. Ohne das Spenderorgan hätte die Norwegerin noch rund ein Jahr zu leben gehabt. Nun stehen ihre Chancen deutlich besser. Aus Skandinavien, Julia Weschenbach.
1: Mit dem Zug kostenlos ins Nachbarland. Deutschland und Polen spendieren jeweils 30.000 jungen Leuten einen Bahnpass für eine Erkundungsreise. Die deutsch-polnischen Freundschaftspässe sind für Personen zwischen 18 und 27 Jahren bestimmt. Gelten sollen sie für eine kostenlose An- und Abreise im Heimatland sowie für 7 flexible Reisetage im Nachbarland. Bewerben kann man sich ab September.
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große Liebe ist ja schön, der Himmel voller Geigen, ne? Aber ist auch ein bisschen riskant, ja? Kann auch sehr Aua-Aua machen und so, kann auch sehr daneben gehen und sehr gefährlich. Leute in unseren Berufen, Popstars, Piloten und dürfen auch nicht abstürzen, ne? Muss immer alles schön cool bleiben und so. Aber das Wesentliche habe ich für mich erkannt, so eine Basis zu haben mit meinen Kumpelinnen und mit meinen Kumpels. Und das ist unser Clan, das sind die Lindianer. Und wenn man irgendwas klemmt, dann rufe ich da an und sag, ey, wenn du durchhängst, gibt's nichts Stärkeres als uns zwei. Yeah. Ah ja.

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1: Ich bin Dirk Zeitler. Ist der Staat beim Bürgergeld zu großzügig? Die Koalition hat lange darüber gestritten. Innenminister Dobrindt sieht nun die Chance auf Milliardeneinsparungen und fordert Kürzungen beim Bürgergeld. Scharfer Widerspruch dagegen kommt vom Koalitionspartner SPD und aus der Opposition.
2: Kürzungen bei der Grundsicherung würden weder erhebliche Einsparungen bringen, noch die Wirtschaft wieder in Schwung. Davon ist Bernd Rützel von der SPD überzeugt. Er ist der Vorsitzende des Sozialausschusses im Bundestag. Den Vorschlag des Innenministers hält er für realitätsfern, genauso wie die Grünen im Bundestag. Dobrindts Politik sei unseriös. Auch der Sozialverband Deutschland blickt kritisch auf die Einsparpläne. Kürzungen bei der Grundsicherung würden das Existenzminimum angreifen, das verfassungsmäßig garantiert ist. Außerdem würde das Betroffene noch ärmer machen und die Gesellschaft weiter spalten. Fiona Reinhardt, Nachrichtenredaktion.
1: Bundeskanzler Merz äußert sich besorgt über eine mögliche weitere Eskalation des Konflikts zwischen Israel und dem Libanon und ruft zur Mäßigung auf. Wir haben Verständnis für das Sicherheitsinteresse Israels, aber das darf nicht so weit gehen, dass ein ganzer Staat in der Nachbarschaft destabilisiert wird, sagte er zum Abschluss des G7-Gipfels im französischen Evian der ARD. Optimistisch äußerte sich Merz über die Erfolgsaussichten der Ankündigungen von US-Präsident Trump. Die für die weltweite Energieversorgung wichtige Straße von Hormuz werde demnächst wieder frei befahrbar sein. Die schwerkranke norwegische Kronprinzessin Mette Marit hat eine neue Lunge bekommen. Das teilte das norwegische Königshaus mit. Die Lungentransplantation sei soweit erfolgreich verlaufen, zitierte das norwegische Königshaus das Universitätskrankenhaus in Oslo.
3: Der Eingriff wurde seit Monaten vorbereitet, aber dass es jetzt auf einmal so schnell ging, damit hatte doch niemand gerechnet. Erst Anfang Juni kam Mette Marit auf die Warteliste für eine neue Lunge. Jetzt hat sie sie schon bekommen und die OP scheint geglückt zu sein. Ohne das Spenderorgan hätte die Norwegerin noch rund ein Jahr zu leben gehabt. Nun stehen ihre Chancen deutlich besser. Aus Skandinavien, Julia Weschenbach.
1: Zum Sport. RB Leipzig hat sich von Trainer Ole Werner getrennt. Das gab der Fußball-Bundesligist bekannt. Auch die Co-Trainer Torm Zichon und Patrick Kohlmann sind laut Mitteilung freigestellt.
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1: Ich bin Dirk Zeitler. Bundeskanzler Merz geht davon aus, dass der Bundestag unmittelbar vor der parlamentarischen Sommerpause im Juli über das für einen möglichen Bundeswehreinsatz in der Straße von Hormuz nötige Mandat entscheiden wird. Die Bundesregierung sei bereit, eine Feuerpause oder einen Waffenstillstand abzusichern, sagte Merz am Rande des G7-Gipfels.
2: Deutschland wird helfen. Es liegt in unserem Interesse, dass der Frieden hält. Wir brauchen einen stabilen Nahen und Mittleren Osten. Wir brauchen eine Klarheit bei den Seewegen, freie Seewege. Wir brauchen stabile Energiepreise.
1: Die USA zeigten sich im Kreis der G7-Staaten wieder konstruktiver. Zum Abschluss eines dreitägigen Gipfels verständigten sich die führenden demokratischen Wirtschaftsmächte auf gemeinsame Positionen zum Konflikt im Nahen Osten und zum Ukraine-Krieg. Innenminister Dobrindt hat eine Kürzung des Bürgergeldregelsatzes angeregt. Das Bürgergeld mit knapp 50 Milliarden Euro pro Jahr könne einen entsprechenden Beitrag zur Konsolidierung leisten, sagte der CSU-Politiker dem Fokus. Scharfer Widerspruch dagegen kommt vom Koalitionspartner SPD. Aus dem Wahlkampf müsste der Minister doch wissen, dass Milliardeneinsparungen nicht zu erzielen sind, sagte der Vorsitzende des Sozialausschusses im Bundestag Rützel in der Rheinischen Post. Mit modernen Gentechnikverfahren veränderte Lebensmittel dürfen in der EU künftig ohne spezielle Kennzeichnung im Supermarkt verkauft werden. Das Europäische Parlament stimmte mehrheitlich dafür, entsprechende Züchtungen in vielen Fällen von bislang strengen EU-Gentechnikregeln auszunehmen. Die Änderungen sollen voraussichtlich ab Mitte 2028 angewendet werden.
3: Künftig gibt es zwei Kategorien für gentechnisch veränderte Lebensmittel. Dort, wo weniger gravierende Eingriffe vorgenommen wurden, dürfen sie ohne besondere Prüfung und ohne Kennzeichnung verkauft werden. Bei größeren Eingriffen in das Erbgut gelten strengere Regeln für die Kontrolle und für die Kennzeichnung. Im Bioanbau sind keine solchen Pflanzen erlaubt. Aus Brüssel, Dieter Ebeling.
1: Zum Sport. RB Leipzig hat sich von Trainer Ole Werner nach nur einem Jahr getrennt. Das teilte der Fußball-Bundesligist mit. Nachfolger soll nach übereinstimmenden Medienberichten der Argentinier Martin de Michelis werden. Der 45 Jahre alte frühere Abwehrspieler von Bayern München war bislang Trainer von RCD Mallorca.

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7: Hallo Freunde, hier ist wieder euer Olli Sachse und ich bin mit einer Legende aus den 80ern heute hier im Interview. Ich habe Kai Hawaii und Stefan Kleinkrieg von Extrabyte hier. Hallo ihr beiden.
5: Hey, go.
7: Hi. Ja, Legende. Mögt ihr das überhaupt hören oder ist euch das egal?
5: Ja, für Schmeicheleien sind wir immer zu haben. Auf jeden Fall. Lass wir so stehen.
6: Kann man so gerne lassen.
7: Okay. Ja, ihr habt ja bald das halbe Jahrhundert geschafft, ne?
6: Ja, nur, das sind doch jetzt die wichtigsten Jahre. Das ist so wie beim Auto. Die letzten 100 Sekunden kosten ein Vermögen.
7: Oder bringen Vermögen.
6: Das wird ja halt immer schwieriger.
5: Frage goldene Wasserhähne, vielleicht doch noch.
7: Offiziell 78 gegründet oder eher offiziell 80?
6: 80 gab es die ersten Tonträger von uns, aber die Band, also wo man das erste Mal als Extrabyte in das betreten hat, war 78. Ja. Ja. Und ich glaube, der erste Auftritt war 79. Irgendwie, also das war ja damals, wie Kai schon mal in der letzten Schliff gesagt hat, damals war eine Woche wie ein Jahr. Es kam uns schon vor wie ein ganzes Leben. Und jetzt ist halt eine Ära.
7: Ja, also ich bin 72er Jahrgang, ihr seid 2 Tage älter und Anfang der 80er. Ich kann mich nicht mehr an viel erinnern. Ich habe aber einen 4 Jahre älteren Bruder und der hatte eure schöne rote Debüt-LP und an die kann ich mich noch richtig erinnern. Das war
6: Magenta, was nicht?
7: Entschuldigung. Ja, meine Frau ist Malerin, die würde mich jetzt auch von den erschießen. Aber an die kann ich mich noch wirklich erinnern und die habe ich in der Hand immer gedreht und gesagt, die ist ja witzig und die größten Erfolge, die muss es ja schon lange geben. Wie kann man denn als Debüt so einen frechen Titel rausbringen?
6: Wir dachten danach kämen nichts mehr. Ja. Ja, da sieht die so, wir hatten die Chance und die haben die verdammt nochmal genutzt irgendwie und fanden das auch witzig damals. Und außerdem war es in der Tat so, dass das, was wir da gespielt haben auf der Platte, war unser Live-Programm. Mhm. Und da waren für uns die größten Erfolge. Ja. Also, das war in meinem Augenzwinkern, wo es auch immer selber auf die Schippe genommen und nicht so ernst genommen.
5: Es war schon auch irgendwie verkaufsfördernd, weil die Oma dann irgendwas zu Weihnachten schenken wollte, das dann in der Hand hatte und extra ihre größten Erfolge.
7: Ich sage, ehrlich, wir
5: können ja nur Hits drauf sein, ne? Ja.
7: Und waren ja immer.
5: Ja, richtig.
6: Aber das war es.
7: Mit Gio von Ultravox habe ich mal gefragt, wie es denn angehen konnte, dass damals Vienna in die Charts kam, weil der Song war ja alles nur eigentlich kein Hit, an dem stimmte ja gar nichts. Ich vergleiche das jetzt noch mit Polizisten, das war ja auch ein Song. Ich habe zwar gelesen, dass alle begeistert waren auf die Platten, aber eigentlich im Nachhinein war das doch ein Song, damals gab es glaube ich noch keine New Wave Gothic Charts, aber da hätte er eher hingepasst. Also eigentlich war der doch nicht chartmöglich.
5: Da hast du eigentlich recht. Also das war eine besondere Zeit, in der auch so eine, sag ich mal, sperrige Nummer wie Polizisten tatsächlich in die normalen Charts kam und das hat uns schon selber auch überrascht, ja.
7: Ja, es war ja... Aber es ist ja auch heute auch immer noch, habt ihr da gerade wieder, glaube ich, eine Jubiläumsedition rausgebracht.
6: Wir sind zum ersten Mal bei diesem sogenannten Record Store Day da vertreten und da gibt es die Remaster-Version auf einer großen, wie früher dann war es Maxi.
7: Ja.
6: Es gibt ja immer so Songs, wo Plattenfirmen und alle Kenner sagen, das ist keine Single und dann wird es irgendwo gespielt und die Leute drehen nur und finden das gut. Ja. Ich glaube, es gibt keinen, der wirklich weiß, was funktioniert. Das ist irgendwie eine Sache, wo der gemeine Dieter auf der Straße gesagt hat, das finde ich gut. Mhm. Wenn es den gäbe, der wird ja Milliarden verdienen.
5: Wo er jetzt oder hinsetzt und sagt, hätten wir das noch nie mit das.
7: Ja.
8: Dann fangen wir doch gleich mal mit den sperrigsten ihrer Songs an. Extrabyte und ihr erster großer Hit, der völlig aus der Art geschlagen war, Polizisten. Danach geht es weiter mit dem Interview.

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1: Und weiter geht es mit dem zweiten Teil unseres Interviews hier mit Extra Breit am Mittwochabend bei Radio Mittelweser.
2: Und dann hattet ihr ja die großen Hits wie Hurra, Hurra, die Schule brennt und Flieger grüßt mir die Sonne. Waren das auch eher Zufälle oder waren die auch ein bisschen jedenfalls im Kopf programmiert?
3: Die waren ja auf der ihre größten Erfolge brennen drauf irgendwie. Und wie gesagt, das war. Und damals immer so gedacht hat, das könnte eine Single sein, das könnte eine Single sein, das könnte eine Single sein. Ja. Aber wir haben nicht so in Konzeptalben gedacht oder so. Das war irgendwie was machen, was anfängt und dann von irgendwie fertig durchstrukturierte Songs, das war unser Faible.
4: Ja, ein bisschen kurios war mit Hurra, Hurra, die Schulwand, als es ein Hit wurde. 1982 war die Nummer schon 2 Jahre alt, also die war auf unserem ersten Album, aber das war ja erstmal nicht so, erstmal gar nicht so erfolgreich. Und Polizisten war halt unser erster Charts-Erfolg. Und dann hat die Plattenfirma gesagt, ja, wir müssen Kürze wo mal nachlegen und so. Das war dann die Zeit, gerade als diese Hochzeit der NDW bekannt. Und dann gesagt, dann nehmen wir Hurra, Hurra, die Schule brennt. Okay, und das war für uns damals eigentlich schon, ja, 2 Jahre, ein bisschen fällter Hut.
3: Ja, die haben damals das schon rausgeholt, das Ding. Das hatten sie immer als Jeppe, da war mit Flieger, haben sie immer geflippt irgendwie. Und da ist eigentlich nichts passiert irgendwie so. Und dann war das zweite Album, war auch das erste Album von uns in Charts. Und dann entwickelte sich das so. Also das deutsche Publikum interessierte sich extrem für deutschsprachige Musik und wir haben davon profitiert. Und dann wurde dann, wie Kai eben gesagt hat, ihren größten Erfolg entdeckt. Man hat das zweite Album gesagt, was haben die denn noch gemacht? Das muss ja so, da müssten ja die ganzen Hits groß sein von dieser Band.
2: Also halt ihr einen millionenmäßig bezahlt, Marketingmanager so ungefähr.
3: Bezahlt war gar keiner von uns. Und Manager hatten wir zu dem Zeitpunkt auch, aber der wurde auch nicht großartig bezahlt, der war praktisch nächstes Bandmitglied.
2: Ja.
3: Aber das hat einen unglaublichen Spaß gemacht zu der Zeit.
4: Wir waren eine Debütante. Ja, auf. Aber wir haben halt, denke ich, ja, ein paar ganz gute Ideen. Und er war auch sehr wichtig dabei, Jakob, weil ihn das immer schon interessiert hat und man irgendwie Aufmerksamkeit bekommt in der Öffentlichkeit. Und ja, das passte sehr gut zusammen.
2: Die Frage könnt ihr wahrscheinlich auch nicht mehr hören. Hat euch NDB geholfen oder geschadet?
3: Beide. Und wir machen uns auch gar keine Gedanken. Es gab mal eine Zeit, wo man das um jeden Preis irgendwie aus der Beta weghaben wollte. Irgendwie, aber das macht überhaupt keinen Sinn, weil wir haben ja nun mal in dieser Zeit auch eine Menge gemacht und eine Menge bewegt und viele Leute haben sich für uns interessiert und haben uns Sachen abgekauft, die im normalen Leben wahrscheinlich von uns nichts geschenkt nehmen werden. Aber wir sind, wie du eben sagtest, fast 50 Jahre unterwegs und 3 Jahre waren NDW, also.
2: Das schafft man gerade so, ne?
3: Das kann man gerade so aushalten. Irgendwie. Und es gab da auch Zeiten, wo man sich wirklich ganz nur empfehlen. Das war großartig.
4: Es war eine großartige Zeit, weil immer was variierte. Gab immer wieder überraschende Sachen, man so nicht gehört hat. Alle haben sich was getraut, es wurde ein bisschen experimentiert. Klar, und
2: Dieter Thomas Heck hatte damals irgendwie alles dafür gegeben, dass NDW nicht in die Hitparade kam und er hat dann irgendwann verloren, ne?
4: Ja, das weiß ich gar nicht genau, ob man ihm das dann quasi da mehr oder weniger aufgedrückt hat, aber Tatsache ist, dass er uns ja dann auch haben wollte in der Hitparade mit Hurra, weil die Schule brennt. Nun wären wir aber damals die allerersten gewesen, auch an diesen neuen jungen Bands, die in einer Hitparade auftraten und das passte uns nicht so sehr. Also das war für uns nur eine Schlagershow.
2: Ja.
4: Wo halt Blumen gereicht wurde und die Mütterchen mitklatschten. Und, das war uns doch zu sehr Schlager. Und deswegen wollten wir es nicht machen. Wir haben das abgelehnt. Und dann das wurde dann, also, das war schon ziemlich sauer.
2: Was hat er pariert? Denn die Ärsche oder?
4: Bitte?
2: War die dann die arroganten Ärsche oder?
4: Ja, ich glaube so ein bisschen.
3: Es gab ja hier der Satz, die werden bald wieder Kernseife waschen. Ich weiß aber nicht, inwieweit er stimmt. Und ich weiß auch nicht, inwieweit Dieter Thomas Heck, Gott sei gnädig, überhaupt den Einfluss darauf hatte. Oder ob der da einfach nur so der Vorleser war. Ob der das selber, die Sendung selber bestückt hat. Wird wahrscheinlich irgendwie so eine Art Ziehvater von vielen Schlagerstoffen. Aber wir wollten das nicht machen. Wollten da einfach nicht hin. Da war uns irgendwie zu viel ein Klasse-Girl, ein Rasse-Girl ist.
2: Und ihr wart dann auch gar nicht mehr da, oder?
3: Nee.
4: Wir
3: haben das rundweg abgelehnt, haben im Nettes bestimmt das Telegramm geschrieben, dass wir uns der Meinung wären, dass unsere Fans, also Hardcore-Fans, uns das übel nehmen würden. Und wenn wir Und das haben wir auch so empfunden. Klar, du wusstest, denn die Plattenfirma gesagt, ihr wahnsinnig, ihr habt morgen 20.000 Singles verkauft, wenn er das macht. Aber so, oh, nein, nicht. Also,
4: kannst du an, so lange, lange.
1: Okay, also in der Hitparade waren sie nicht, aber bei Radio Mittelweser, da sind sie natürlich. Dann spielen wir jetzt mal den Song, mit dem sie wahrscheinlich bei Dieter Thomas Heck in der Hitparade aufgetreten wären. Hurra, hurra, die Schule brennt. Und danach geht es weiter mit dem dritten Teil.

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1: So, Freunde, die Schule haben wir gelöscht. Sie brennt jetzt nicht mehr. Dafür brennt jetzt immer noch unser Interview mit Extra Breit. Weiter geht es jetzt hier mit dem dritten Teil bei Radio Mittelweser.
2: Aber die Zeiten ändern sich. Wenn ich mir jetzt zum Beispiel angucke, dass euer nicht ganz unbekannter Musikkollege Blixer Bargeld von den Einschützern Neubauten letztes Jahr das Bundesverdienstkreuz bekommen hat. Was denkt ihr darüber? Ich meine, das ist ein Musikkollege, ob ihr ihn nun mögt oder nicht oder kennt oder nicht, ist ja wurscht, aber er macht das Gleiche wie ihr prinzipiell.
3: Ich finde das gut, dass er das bekommen hat. Ich finde, er macht absolut abgefahrene Sachen. Das ist nicht mein Geschmack, aber das hat ja damit nichts zu tun. Aber ich finde, irgendwie, wenn jemand, der sowas macht, ein Bundesverdienstkreuz kriegt, dann kickt das andere Leute auch aus zu versuchen, was neben der Norm ist.
2: Ja.
3: Und dass man dadurch auch eine Anerkennung will. Das ist aus dem Grund finde ich es gut. Ich habe mir in meinem Leben, glaube ich, zweimal irgendwie eine Neubauten-Sache angehört, deswegen kann ich überhaupt nicht mitreden. Ich kann doch nicht mal sagen, ob mir das wirklich gehört, weil ich kenne seine Oeuvre nicht in Böhmen. Ich finde das gut, dass du das gewählt hast. Gratulation.
2: Ja. Und was mir noch aufgefallen ist, Stefan Sulke, den kennt ihr sicherlich auch noch. Ja. Musiker, der hat jetzt gerade eine neue CD rausgebracht, weil er sagt, Spotify und so will ich alles nicht. Eine CD auf 500 Stück limitiert, nur bei ihm zu bestellen, weil er auch sagt, mit dem ganzen Mainstream-Download will er nichts zu tun haben. Wie sieht das bei euch aus?
4: Ja, also das wäre uns viel zu mühsam.
3: Wir sind damit durch, mit dieser Nummer, uns da irgendwie als Revolutionäre im Vertrieb zu sehen. Irgendwie. Und wir fanden das damals aus romantischen Gründen unheimlich gut und geil, irgendwie bei einer Plattenfirma zu unterschreiben und zwar nicht bei einer Independent-Plattenfirma, sondern einer, die wirklich irgendwie auch unten so ein Messingschild hatte. Und
2: richtige Vorzimmerdame.
3: Richtige Vorzimmerdame. Und also, und das alles so war, wie es in den Büchern war, die man gelesen hatte. Das war bei uns auch mit Teil des Spiels. Im Nachhinein, als man dann mehr kannte, das ist ja immer so, die Romantik verschwindet, die Realität reckt ihr grausiges Haupt und beißt um sich und dann denkst du, ja, hätte ich mal das gemacht, hätte ich das, machst aber nicht. Ist vorbei. Ne? Und deswegen, ich weiß nicht, irgendwie, ich hätte irgendwie keine Lust, mit CD zu machen, irgendwie jetzt mit Extraarbeit und die dann selber zu verschicken.
4: Ja, aber ja, es ging auch um Streaming jetzt. Und dazu muss man sagen, ja, wir machen das, weil wir halt unsere, wir wollen unsere Sachen halt zugänglich machen. Wir wollen, dass Leute die hören. Ja. Aber was die Verwertung betrifft und die Entlohnung dafür, da ist natürlich sehr, sehr viel Luft nach oben. Ja. Also das ist so, wie es jetzt ist, natürlich komplett ungerecht und nach einem Passivhaus verhandelt die GEMA, unsere Lieblingsinstitution, ja ziemlich hart mit diesen Plattformen, um einfach mehr rauszubekommen, auch eben für die Künstler. Und ja, das wäre angemessen.
3: Ja, ich meine, ich kenne mich da nicht so ganz gut aus, was mir auch irgendwie blöd ist, irgendwie, aber viel ich weiß, sind diese ganzen Streaming-Plattformen so wie Spotify, das sind ja eh wieder die Plattenfirmen. Die ziehen den Musiker dann zum dritten ab, irgendwie, ne, nachdem
2: sie von
3: vorher erfolgreich gemacht haben. Und ja. Da war es halt einmal nur besser, wenn du da wenigstens was in der Hand hattest, irgendwie. Ne? So, so, ah, geil, ich habe eine Platte gemacht. Also, das war, wahrscheinlich haben sie uns auch damit gelockt. Mit der ganzen romantischen Geschichte, du.
2: Aber ich höre daraus, wie bei allen Interviews eigentlich mit Musikern, dass man nur von Musik machen, veröffentlichen heute nicht leben kann.
3: Da kommt auch sein Lebensstil her.
2: Ja. Ja, hat ja auch sehr im Wohnwagen geht es.
3: Nach einer kalten Wut auf Michiavelli so ganz flach atmen, das geht.
2: Und die geht wirklich nur noch mit Konzerten und Merchandising.
4: Mit Tonträgern Geld verdienen, ja, natürlich Taylor Swift, klar, da kommt es herum noch. Aber in so einem, ab so einem gewissen Rahmen, also wo man früher vielleicht sagen konnte, auch das lohnt sich schon, die Zeiten sind vorbei, in der Tat. Also es hat sich total umgedreht. Früher hat man, ist man auf Tour gegangen, um Platten zu verkaufen. Heute macht man vielleicht Platten, um auf Tour gehen zu können.
1: So, und auf den nächsten Song habt ihr doch schon wieder gewartet, ne? Flieger, grüß mir die Sonne, der kommt natürlich jetzt. Und dann kommt der letzte Teil unseres Extra-Breit-Interviews hier auf Radio Mittelweser.

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1: Schön, dass ihr immer noch da seid hier bei Radio Mittelweser am Mittwochabend bei unserem Interview. Wenn ihr die ersten drei Teile verpasst habt, gibt es natürlich in unserer Mediathek auch zum Nachhören. Jetzt kommt aber der vierte und letzte Teil unseres Interviews mit Extra Breit mit Kai und Stefan.
2: Was habt ihr denn die letzten Jahre gemacht? Gibt es, ich glaube, der letzte Tonträger ist auch schon von 2008 oder irgendwann?
3: 2020.
2: Das war aber auch nur Best Of, oder war das was?
3: Nein, du hast nur einen Tonträger gemacht.
2: Völlig überrascht.
3: Der heißt auf X, ein sehr guter Tonträger, und das ist von 2020. Den haben wir während der Pandemie gemacht und haben gedacht, wir könnten den 2020 am Ende der Tour mit unserer von uns initiierten Weihnachtsmission promoten. Ging aber nicht. Und dementsprechend war das dann auch, andere Möglichkeiten hast du ja gar nicht. Es gibt weder diese Printmedien, wie es die früher mal gab, irgendwie, oder was.
2: Es gibt kein Bravo mehr, es gibt kein NTV mehr.
3: Also, du wirst nicht im Radio gespielt mit so einem Zeug, und Fernsehen gibt's auch nicht mehr. Also hast du nur diese Live-Geschichte zu machen. Dafür ist eigentlich ganz okay gelaufen. Aber auch nicht so, dass man sagen kann, super, ich beschwere mich den Auto.
4: Das war halt, ja, wir haben gedacht, gut, lassen wir mal wieder was machen, wir haben ein paar Ideen. Viele Fans haben sich gefreut, aber wie gesagt, das ist nichts, womit man Geld verdient.
3: Wir haben zu dem Zeitpunkt dann auch noch ein kleines Label gefunden, die das gemacht haben. Also ein bisschen Geld oder ja. Wenn du das jetzt selber machen würdest und selber finanzierst, dann wird das wirklich schwierig. Ne? In der Größenordnung, wie wir sind. Und somit haben wir uns darauf bezogen, auf das, was uns am meisten Spaß macht und wo wir am wenigsten mit anderen Leuten drüber sprechen müssen, das Live-Spielen irgendwie, und fühlen uns eigentlich ganz wohl dabei. Ne?
2: Was kommt denn in Zukunft noch?
3: Ja, hoffentlich können wir es noch ein paar Mal machen. Wenn, was weiß ich, was der Doktor mir morgen sagt. Ne? Wir sind ja alle schon etwas angefasst und alter. Und die Strecke, die vor uns liegt, ist mit Sicherheit kürzer als die, die hinter uns liegt. Ja. Und wir freuen uns über alle. Das ist jetzt nicht einfach so dahergesagt, um irgendwie abzubiegen. Das bleibt mir immer. Aber wir freuen uns. Und davon abgesehen, sollten wir morgen eine Idee haben, irgendwas aufzunehmen, dann würden wir das auch machen. Ja. Wir würden das auch anbieten, und wenn uns das wirklich bockt, dann würden wir es auch selber rausbringen. Aber im Moment ist das nicht so.
2: Was erwartet denn die Zuschauer heute Abend hier in Eckernförde? Bei durch Konzert, Lesung, Event, keine Ahnung, wie man das nennt.
4: Ja, schreckliche Dinge.
3: Wir tanzen erst den goldenen Schwarm.
2: Von der Bühne runter?
3: Wir spielen ein paar Songs von uns, abgestrippt bis auf nasse Knochen mal. Wenn es klappt, ist es gut. Wenn nicht, dann ist es noch besser. Und dann lesen wir noch aus unseren Erfolgsromanen irgendwie. Kai liest, glaube ich, zwei Geschichten. Ich lese eine irgendwie, und das
4: spielt. Ja, die ist aber natürlich so lang.
3: Ja. Aber, also wir sind dann jetzt, wie lange ist das ungefähr? 20 Minuten liest jeder so ungefähr, ne? Oder 15 oder ja, so in dem Dreh. Da lesen wir was vor. Und dann spielen wir ein paar Songs von uns zwischendurch und
4: reden ein bisschen die Musik.
3: Ja, eigentlich könnte man es unter dem Motto einen Abend mit zwei extra bereiten. Vielleicht schon über so. Aber wir sind da irgendwie ganz entspannt, was sowas angeht. Wir sehen eigentlich, es hört sich jetzt irgendwie auch ein bisschen schäbig an, aber wir sehen im Moment alles, was wir noch so haben als Zugabe. Wir haben eine großartige Zeit gehabt, und danach wurden wir falsch verstanden, und jetzt sind wir ein bisschen sauer und machen nur noch das, was die großartige Zeit ausgemacht.
2: Das ist doch die Hauptsache,
3: ich finde, eine großartige Zeit

0: Möchte nicht da rumliegen, wieso?
1: Das sind ja Spanier, nein, die wollen auf der Bühne stehen.
2: Sagen alle, Musik ist eine Berufung und ich kann nichts anderes, ich will nichts anderes.
1: Das ist ja alles gut und schön, aber ich möchte nicht auf der Bühne sterben. Ich finde, das ist ein sehr intimer Moment. Egal, leider.
3: Wer ist auch die Fuji von dir?
0: Nein, ich möchte dann nicht irgendwie, das, stell dir mal vor, das ist dann so, dass manche Recht haben und du siehst dann alles zusammen und dann kommen auch immer die argen Freunde, die schon vorgegangen sind und sagen, wie siehst du denn aus? Wie so ein gestrandeter Wallische da rum. Guck mal, wie kacke. Und du siehst das so von oben, wie du da weggeschafft wirst mit so einem Entsorgungstruppe.
2: Aber Rente ist für euch auch nicht
0: wirklich. Ja, wir sind beide Rentner.
1: Ja, sicher.
2: Ja. Aber ihr sitzt nicht nur zu Hause und
1: trinkt. Das kann man, das kann man nicht sagen. Das kann dann, wer weiß, dass vielleicht in einem Jahr, in zwei oder was, da steht man auf, wenn man so, schafft. Und sagt unter Umständen, nehme reichs.
0: Ich hab die. Ja, vielleicht kommt noch was ganz anderes.
1: Reichs. Irgendwann ist es auch vorbei. Das muss man halt mal wissen. Es besteht keine Verpflichtung, finde ich. Also ich spüre jedenfalls nicht irgendwie bis 85 da mich auf eine Bühne zu stellen. Dann andere machen das, gut, schön, Respekt, jeder weiß das. Das ist jetzt für mich kein Vorbild, oder?
2: Aber solange ihr noch könnt und das Publikum euch will, macht ihr
0: weiter. Wir haben meine ganze Zeit lang irgendwie, das kannst du in unserer Vita auch irgendwie nachher so, meinst du, das ist jetzt so dünn, der Faden, aber wir haben eine ganze Zeit lang immer die mit dem Ausdruck, die Unkaputtbaren und ihre Lieder. Dann haben wir irgendwann mal festgestellt, nach einem Konzert, wo unser Drummer auf einmal eine Nierenkolik gekriegt hat, dass das auch mit sehr großen Stichen genäht war, ja, wie dieser Spruch. Ne? Und da sind wir etwas demütiger geworden, haben gesagt, das lassen wir mal so einen ab jetzt. Ne? Aber das ist, man muss sich auch nicht berufen, irgendwie, ne? Ständig damit prahle.
2: Ja, das ist richtig.
0: Ja. Und wir sind froh, wenn wir das hinkriegen irgendwie und freuen uns alle, weiß ich, auf diese Weihnachtstour, auf diese Gigs irgendwie.
1: Die vor allen Dingen heute wieder, weil ich bin etwas erkältet, habe Husten, gerade beim Soundcheck schon gemerkt. Ich hoffe aber, dass ich, wenn ich noch ein bisschen öle, dass das dann als Kühlschrank bleibt.
2: Dem wünsche ich euch maximale Erfolge, nicht nur heute Abend, sondern auch vor allem für alles, was ihr euch in der Zukunft vorgenommen habt und was da kommen möge. Und
0: wir sind mit der Zukunft so.
2: Anders geht's ja auch nicht. Denn also alles Gute und dann hoffentlich bis bald.
1: Olli, vielen Dank.
0: Dankeschön, Olli.
4: Das war der vierte und letzte Teil unseres heutigen Mittwochabend-Interviews mit Extra Breit. Wenn ihr irgendwas davon verpasst habt, kein Problem, gibt es bei uns in der Mediathek zum Downloaden und Nachhören. Also einfach bitte bei uns auf die Internetseite gehen, radio-mw.tv. Da findet ihr alle Infos. Mal gucken, was wir dann nächsten Mittwoch machen. Jetzt spielen wir auf jeden Fall nochmal den letzten Extra-Breit-Song, Hart wie Marmelade. Schönen Abend noch.

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1: Ich bin Dirk Zeitler. Die Innenminister von Bund und Ländern sind mit einer vor allem auf Fragen der zivilen Verteidigung fokussierten Tagesordnung in ihre Frühjahrskonferenz gestartet. Nachdem die irreguläre Migration zuletzt deutlich abgenommen hat, steht das Thema Asylpolitik diesmal bei der Innenministerkonferenz nicht so stark im Vordergrund. Der Fokus des dreitägigen Treffens in Hamburg liegt diesmal stärker auf Fragen des Katastrophen- und Zivilschutzes, auch wegen möglicher Bedrohungsszenarien mit Blick auf Russland. Bundeskanzler Merz geht davon aus, dass der Bundestag unmittelbar vor der parlamentarischen Sommerpause im Juli über das für einen möglichen Bundeswehreinsatz in der Straße von Hormuz nötige Mandat entscheiden wird. Die Bundesregierung sei bereit, eine Feuerpause oder einen Waffenstillstand abzusichern, sagte Merz am Rande des G7-Gipfels.
2: Deutschland wird helfen. Es liegt in unserem Interesse, dass der Frieden hält. Wir brauchen einen stabilen Nahen und Mittleren Osten. Wir brauchen eine Klarheit bei den Seewegen, freie Seewege. Wir brauchen stabile Energiepreise.
1: Die USA zeigen sich im Kreis der G7-Staaten wieder konstruktiver. Zum Abschluss des dreitägigen Gipfels verständigten sich die führenden demokratischen Wirtschaftsmächte auf gemeinsame Positionen zum Konflikt im Nahen Osten und zum Ukraine-Krieg. Kampf gegen das Liegestuhlchaos. Griechenland will bei der Kontrolle von Stränden künftig verstärkt auf Drohnen- und Satellitenbilder setzen. Dem Parlament in Athen liegt ein entsprechender Gesetzentwurf vor.
3: Für Strandbarbesitzer in Griechenland heißt es künftig, nicht nur die Gäste im Blick behalten, sondern auch den Luftraum. Drohnen sollen kontrollieren, ob zu viele Liegestühle und Sonnenschirme aufgestellt werden, wer seinen Strandabschnitt etwas zu großzügig möbliert, könnte statt voller Kasse bald eine saftige Rechnung vom Staat bekommen. Und während die Urlauber irgendwann unter dem Sonnenschirm einschlafen, macht die Drohne keine Siesta. Aus Athen, Takis Zafos.
1: Zum Sport. RB Leipzig hat sich von Trainer Ole Werner nach nur einem Jahr getrennt. Das teilte der Fußball-Bundesligist mit. Nachfolger soll nach übereinstimmenden Medienberichten der Argentinier Martin de Michelis werden. Der 45 Jahre alte frühere Abwehrspieler von Bayern München war bislang Trainer von RCD Mallorca.
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1: Ich bin Ursula Winkler. Die USA zeigen sich im Kreis der G7-Staaten wieder konstruktiver. Zum Abschluss eines dreitägigen Gipfels in Evian verständigten sich die führenden demokratischen Wirtschaftsmächte auf gemeinsame Positionen zum Konflikt im Nahen Osten und zum Ukraine-Krieg. Kanzler Merz und der Gastgeber Frankreichs Präsident Macron bezeichneten den Gipfel als Erfolg.
2: Der Gipfel am Genfer See habe den demokratischen Wirtschaftsmächten eine enge Abstimmung ermöglicht, um auf die Krisen zu antworten und an den großen aktuellen Herausforderungen zu arbeiten, betonte Präsident Macron. Wenn die Gipfeleuphorie verflogen ist, muss sich aber erst noch zeigen, ob die in Evian gefundene Einigkeit hält. Kommen Europäer und die USA auf dem Weg zu einer Friedenslösung für die Ukraine voran? Und hält die Abmachung mit dem Iran, sodass Amerikaner und Europäer die Straße von Hormus wieder sicher befahrbar machen können und die Wirtschaft wieder in Schwung kommt. Michael Evers, Evian.
1: Das Europaparlament hat dem Vorhaben der umstrittenen Rückkehrzentren für abgelehnte Asylbewerber in Drittstaaten zugestimmt. Die EU-Staaten müssen noch final zustimmen, das gilt aber als Formalie.
3: In die geplanten Abschiebezentren außerhalb der EU sollen Ausreisepflichtige kommen, die nicht in ihre Herkunftsländer zurückgebracht werden können, etwa weil das Heimatland sich weigert, sie zurückzunehmen. Unbegleitete Minderjährige sollen dahin nicht abgeschoben werden, Familien mit Kindern dagegen schon. Daran gibt es Kritik von Flüchtlingsverbänden. Ebenso daran, welche Deals mit den jeweiligen Drittstaaten dann gemacht werden und zu welchem Preis. Noch ist unklar, welche Länder bereit wären, diese Zentren einzurichten. Laut Bundesinnenminister Dobrindt sollen noch in diesem Jahr Vereinbarungen getroffen werden. Tine Klimach, Nachrichtenredaktion.
1: Die Innenminister von Bund und Ländern haben ihre dreitägige Frühjahrskonferenz in Hamburg begonnen. Der Fokus liegt vor allem auf Fragen der zivilen Verteidigung. Nachdem die irreguläre Migration zuletzt deutlich abgenommen hat, steht das Thema Asylpolitik diesmal bei der Innenministerkonferenz nicht so stark im Vordergrund. Es geht eher um den Katastrophen- und Zivilschutz, auch wegen möglicher Bedrohungsszenarien mit Blick auf Russland. Zum Fußball. Superstar Cristiano Ronaldo ist mit Portugal nur sehr verhalten in die WM gestartet. Das als Mitfavorit gehandelte Team kam gegen den Außenseiter Demokratische Republik Kongo nur zu einem 1:1 Unentschieden.
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2: Ich bin Ursula Winkler. Kanzler Merz geht davon aus, dass der Bundestag unmittelbar vor der parlamentarischen Sommerpause im Juli über das Mandat für einen möglichen Bundeswehreinsatz in der Straße von Hormuz entscheiden wird. Die Bundesregierung sei bereit, eine Feuerpause oder einen Waffenstillstand abzusichern, sagte Merz am Rande des G7-Gipfels.
3: Deutschland wird helfen. Es liegt in unserem Interesse, dass der Frieden hält. Wir brauchen einen stabilen Nahen und Mittleren Osten. Wir brauchen eine Klarheit bei den Seewegen, freie Seewege. Wir brauchen stabile Energiepreise. Unsere Hilfe kann auch ein militärisches Engagement vor Hormuz beinhalten. Ein entsprechendes Mandat wird die Bundesregierung dem Bundestag vorschlagen, wenn und sobald die entsprechenden Voraussetzungen gegeben sind.
2: Kanzler Merz in Evian. Die Bundesregierung hat zugesagt, bei einem Kriegsende ein Minenjagdboot und ein Versorgungsschiff zur Sicherung der Handelsroute zur Verfügung zu stellen. Beide Schiffe sind bereits im östlichen Mittelmeer. Ist der Staat beim Bürgergeld zu großzügig? Die Koalition hat lange darüber gestritten. Ab dem 1. Juli gelten nun neue Regeln. Innenminister Dobrindt sieht die Chance auf Milliardeneinsparungen. Kritik kam von der SPD und aus der Opposition.
4: Kürzungen bei der Grundsicherung würden weder erhebliche Einsparungen bringen, noch die Wirtschaft wieder in Schwung. Davon ist Bernd Rützel von der SPD überzeugt. Er ist der Vorsitzende des Sozialausschusses im Bundestag. Den Vorschlag des Innenministers hält er für realitätsfern, genauso wie die Grünen im Bundestag. Dobrindts Politik sei unseriös. Auch der Sozialverband Deutschland blickt kritisch auf die Einsparpläne. Kürzungen bei der Grundsicherung würden das Existenzminimum angreifen, das verfassungsmäßig garantiert ist. Außerdem würde das Betroffene noch ärmer machen und die Gesellschaft weiter spalten. Fiona Reinhardt, Nachrichtenredaktion.
2: Das in Schorndorf bei Stuttgart leblos in einem Auto entdeckte Kleinkind ist nach ersten Ermittlungen der Polizei von seiner Mutter im Fahrzeug vergessen worden. Die 44-Jährige fand das etwa 20 Monate alte Mädchen erst nach mehreren Stunden am Nachmittag wieder im Auto. Die alarmierten Rettungskräfte konnten das Kind aber nicht mehr wiederbeleben. Zum Fußball. Superstar Cristiano Ronaldo ist mit Portugal nur sehr verhalten in die WM gestartet. Der Mitfavorit kam gegen den Außenseiter Demokratische Republik Kongo nur zu einem 1:1 Unentschieden.
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1: Ich bin Ursula Winkler. Einen Tag nach dem G7-Gipfel kommt Kanzler Merz am Abend mit Staats- und Regierungschefs der anderen EU-Staaten zusammen. Bei dem EU-Gipfel geht es unter anderem um das Abkommen zum Ende des Iran-Kriegs. Ein weiteres Thema in Brüssel, die Lage in der Ukraine und die Beziehungen zu China.
2: Es gibt verschiedene große Themen bei dem EU-Gipfel. Ganz sicher werden die Teilnehmer des gerade beendeten G7-Gipfels über die US-Sicht auf den Krieg mit dem Iran berichten. Und natürlich ist das zunehmende wirtschaftliche Gewicht Chinas ein Thema. Keine Konfrontation, heißt es in Brüssel, aber beispielsweise weniger Abhängigkeit von chinesischen Rohstoffen. Und ganz sicher wird man auch jetzt wieder über die EU-Haushaltsplanung bis 2034 sprechen. Knapp 1,8 Billionen Euro will die Kommission ausgeben. Darüber gibt es jede Menge Streit. Dieter Ebeling, Brüssel.
1: Die SPD weist Forderungen von Bundesinnenminister Dobrindt nach Kürzungen bei der neuen Grundsicherung strikt zurück. Dobrindt hatte gefordert, bei den Regelsätzen zu kürzen. Zum Inkrafttreten der schwarz-roten Bürgergeldreform am 1. Juli sagte er dem Fokus, das Bürgergeld mit knapp 50 Milliarden Euro pro Jahr kann einen entscheidenden Beitrag zur Konsolidierung leisten. Unterstützung im Grundsatz kam von der CSU im Bundestag, scharfer Widerspruch dagegen vom Koalitionspartner SPD und aus der Opposition. Kampf gegen das Liegestuhlchaos. Griechenland will bei der Kontrolle von Stränden künftig verstärkt auf Drohnen- und Satellitenbilder setzen. Dem Parlament in Athen liegt ein entsprechender Gesetzentwurf vor.
3: Für Strandbarbesitzer in Griechenland heißt es künftig, nicht nur die Gäste im Blick behalten, sondern auch den Luftraum. Drohnen sollen kontrollieren, ob zu viele Liegestühle und Sonnenschirme aufgestellt werden, wer seinen Strandabschnitt etwas zu großzügig möbliert. Könnte statt voller Kasse bald eine saftige Rechnung vom Staat bekommen. Und während die Urlauber irgendwann unter dem Sonnenschirm einschlafen, macht die Drohne keine Siesta. Takis Athen.
1: Zum Fußball. Superstar Cristiano Ronaldo ist mit Portugal nur sehr verhalten in die WM gestartet. Der Mitfavorit kam gegen den Außenseiter Demokratische Republik Kongo nur zu einem 1:1 Unentschieden.
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2: Ich bin Ursula Winkler. Die USA zeigen sich im Kreis der G7-Staaten wieder konstruktiver. Zum Abschluss eines dreitägigen Gipfels in Evian verständigten sich die führenden demokratischen Wirtschaftsmächte auf gemeinsame Positionen zum Konflikt im Nahen Osten und zum Ukraine-Krieg. Kanzler Merz und der Gastgeber Frankreichs Präsident Macron bezeichneten den Gipfel als Erfolg.
3: Der Gipfel am Genfer See habe den demokratischen Wirtschaftsmächten eine enge Abstimmung ermöglicht, um auf die Krisen zu antworten und an den großen aktuellen Herausforderungen zu arbeiten, betonte Präsident Macron. Wenn die Gipfeleuphorie verflogen ist, muss sich aber erst noch zeigen, ob die in Evian gefundene Einigkeit hält. Kommen Europäer und die USA auf dem Weg zu einer Friedenslösung für die Ukraine voran? Und hält die Abmachung mit dem Iran, sodass Amerikaner und Europäer die Straße von Hormus wieder sicher befahrbar machen können und die Wirtschaft wieder in Schwung kommt? Michael Evers, Evian.
2: Das Europaparlament hat dem Vorhaben der umstrittenen Rückkehrzentren für abgelehnte Asylbewerber in Drittstaaten zugestimmt. Die EU-Staaten müssen noch final zustimmen, das gilt aber als Formalie.
4: In die geplanten Abschiebezentren außerhalb der EU sollen Ausreisepflichtige kommen, die nicht in ihre Herkunftsländer zurückgebracht werden können, etwa weil das Heimatland sich weigert, sie zurückzunehmen. Unbegleitete Minderjährige sollen dahin nicht abgeschoben werden, Familien mit Kindern dagegen schon. Daran gibt es Kritik von Flüchtlingsverbänden. Ebenso daran, welche Deals mit den jeweiligen Drittstaaten dann gemacht werden und zu welchem Preis. Noch ist unklar, welche Länder bereit wären, diese Zentren einzurichten. Laut Bundesinnenminister Dobrindt sollen noch in diesem Jahr Vereinbarungen getroffen werden. Tine Klimach, Nachrichtenredaktion.
2: Die Menschen in Deutschland haben im vergangenen Jahr ihre täglichen Einkäufe häufiger bargeldlos bezahlt. Das zeigt eine Studie der Bundesbank. Erstmals seit der ersten Analyse vor 18 Jahren lagen die bargeldlosen Bezahlmethoden vorn. 55% der Zahlungen erfolgten mit Karte oder Smartphone, 45% in bar. Zum Fußball. Superstürmer Harry Kane hat England einen perfekten Start in die WM-Titelmission beschert. Der Kapitän war mit einem Doppelpack der entscheidende Mann beim 4:2-Sieg im ersten Gruppenspiel gegen Kroatien. Zuvor hatte Portugal mit Topstar Cristiano Ronaldo gegen den Außenseiter Demokratische Republik Kongo nur ein 1:1 Unentschieden erreicht.
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